0: Danke sehr. Und jetzt. Eine kleine Sensation bahnt sich an.
1: Sensation. Sensation wird immer perfekter.
0: Jetzt fragt ihr euch, jetzt haben sie so viele Asse schon auf dem Arm.

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0: 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Jeden zweiten Montag um die Mittagszeit auf Radio B138 im Raum Kirchdorf. 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Und alle 14 Tage hört zu uns überall, wo es Podcasts gibt. Grüß euch, Andi Hollinger spricht. Schön, dass wieder mit dabei seid beim Nationalpark Radio. Heute haben wir ein spezielles Thema vom Wesen der Pflanzen, die verborgene Schönheit unserer grünen Mitwelt. Eine Fotokünstlerin ist bei mir zu Gast heute. Grüß dich, Ira Hilger.
1: Grüß dich, Andi. Danke für die Einladung.
0: Ja, danke fürs Kommen. Freut mich voll. Ira, Pflanzen, die sehen wir eigentlich die ganze Zeit, sind rund um uns den ganzen Tag, aber die meiste Zeit nehmen wir es nicht wahr, oder?
1: Das stimmt, weil sie immer da sind. Ganz einfach. Also, sie sind ja keine, die reden, sind keine, Sensationen auslösen. Sie sind da, wir sind es gewohnt. Gerade in Österreich haben wir es ja Gott sei Dank sehr grün rundum und um. Auch in den Städten wie Wien haben wir viel grün. Und somit ist das was ganz Normales für uns. Und dass man wirklich ein zweites Mal hinschaut zu den Pflanzen, das passiert vielleicht nur im Blumenladen, wenn man sich die schönste aussucht.
0: Und das machen dann Männer angeblich oft nur, wenn sie ein schlechtes Gewissen haben.
1: Da gehe ich jetzt nicht näher drauf ein, sonst springt die Hälfte von den Leser vielleicht, Hörer vielleicht gleich ab.
0: Du bist keine Forscherin, du bist eine Künstlerin und dich interessieren Pflanzen. Was interessiert dich da so?
1: Ich glaube, es ist die Formenvielfalt in erster Linie, die mich so fasziniert und auch die Wandlungsfähigkeit der Pflanze. Weil wenn du da jetzt einen Birnbaum anschaust, der ja bei uns in Österreich relativ oft ist, dann hat er im Frühling weiße Blüten, die den Baum bedecken und

0: kann ich, sagen wir mal, ein paar Wochen später hängen die schönen Birnen drauf mit den roten Backerl. Und das passiert alles auf der gleichen Pflanze. Und das ist einfach irrsinnig schön und faszinierend. Und das muss nicht immer Obst sein. Also es kann ja auch sein, dass Eschen ist. Die hat im Frühling hat sie violette Blüten oder Blütenknospen. Und man kennt die Eschen eigentlich nur aus dem den Medien vom Eschensterben, ja, also eher ein negativer Aspekt. Aber wenn man sich das einmal genau anschaut, die Eschen, dann ist das einfach ein wunderschöner Baum.
1: Oder auch wenn du an den ganzen Unterwuchs denkst, an das Krautige, oder? Und dann ist einmal ein ordentlicher Frost und alles ist weg, alles liegt und alles ist vorbei für das Jahr. Es ist ja wirklich unglaublich, diese Wandlungsfähigkeit.
0: Genau, und aus dem, das Absterben, kommt im Frühling gleich wieder was Neues daher.
1: Und dieses Wesen der Pflanzen, das hast du fotografiert und du kommst mit einer Ausstellung ins Gseis. Wann, was und wo und warum und wann?
0: Ja, die Ausstellung startet am Montag in der Galerie Focus in Admont und um 18 Uhr ist die Vernissage. Also ich freue mich, wenn vielleicht der eine oder andere vorbeischaut und wir uns persönlich sehen und ich vielleicht durch die Ausstellung führen kann und das ein oder andere erklären kann.
1: Also Montag, 6. Juli um 6 Uhr auf die Nacht in der Galerie Focus in Admont.
0: Genau, wir haben heute gehängt, heute haben wir die ganzen Bilder aufgehängt und ich freue mich einfach, dass sie da hängen und dass die Galerie Focus einfach einen sehr schönen Rahmen bietet für diese Ausstellung, ja. Und es ist auch eine Freude, wenn man seine eigenen Werke mal so konzentriert an der Wand hängen sieht.
1: Ja, aber du machst sicher etliche Ausstellungen, oder?
0: Die letzte war jetzt in Wien auf der Foto-Adventure und davor in Lünen bei der GDT. Da habe ich auch eine Ausstellung gehabt, genau. Das waren die ersten zwei und nachdem ich erst 2021 begonnen habe mit der botanischen Fotokunst und dann einmal 2 Jahre eigentlich nur gesammelt habe, fotografiert habe, war es dann 23, 24, wie die ersten Schautafeln entstanden sind. Und ja, bis dann so viele Schautafeln beisammen waren, dass man eine Ausstellung machen kann, ist dann nur mal ein gutes Jahr vergangen. Also es ist, man braucht Geduld für den Job.
1: Ja, aber jeder, der ein bisschen ernsthafter fotografiert, weiß, wie viel Aufwand es ist, gute Bilder zusammenzubringen. Und wenn du nach ein paar Jahren schon so weit bist, dass du in Lünen zum Beispiel ausstellen kannst, ich meine, das ist ja nicht irgendwas. Zingst und Lünen sind da bei Naturfotografen natürlich ganz große Schlagwörter in einer Reihe von anderen vielen tollen Ausstellungsorten. Wie geht's dir da, wenn du eine Ausstellung machst? Was sind deine Bilder und was ist das Ambiente? Wenn du es zum Beispiel in Lünen siehst und wenn du es im Gseis siehst, es sind die gleichen Bilder, es sind deine Bilder, wirken sie anders?
0: Ja, im Gseis, in der Galerie Focus, ist jetzt die erste Einzelausstellung, die ich habe. Das heißt, es gibt keinen anderen Künstler außer
1: mir. Nur du.
0: Nur ich, genau.
1: Ausschließlich und exklusiv, nur du.
0: Das freut mich sehr, ne, dass mich der Martin Hartmann vom Nationalpark gesweise eingeladen hat, hier auszustellen.
1: Ja, in einer Reihe von wirklich großen Namen. Also für uns bist du eine der ganz, ganz Großen. Das muss man ganz ehrlich sagen.
0: Danke.
1: Ja, jetzt haben die Leute hoffentlich schon einen Guster gekriegt. Also, 6. Juli fängt es an in der Galerie Focus und bis wann rennen Sie, hast du gesagt?
0: Bis 30. August. Das heißt, den ganzen Sommer ist Zeit, dass man einen schönen Ausflug nach Admont macht, sich die wilden Wasser und die steilen Berge anschaut und dann als Abschluss ein Eis isst und nur in die Galerie Focus kommt.
1: Ja, das ist ja die nächste gute Nachricht. Die Galerie Focus ist ja praktisch eigentlich umringt, muss man sagen, vom besten Kaffee und vom Möhlspeis. Zwei super Platzeln, wo man einen guten Kaffee kriegt, das Rösthaus und die Konditorei Stockhammer. Und der gescheite Möhlspeis kriegst du beim Stockhammer. Also eigentlich war es sehr unvernünftig, das nicht zu machen, oder? Die Ausstellung anzuschauen und einen gescheiten Kaffee trinken.
0: Ja, oder am Montag kommen, weil da bringe ich meinen eigenen Kuchen mit. Also das ist dann vielleicht auch nochmal Mittergrund, dass man kommt zur Vernissage.
1: Also Gründe gibt es viele. Eva, du hast Biologie studiert, aber irgendwann bist du dann Oberung zur Künstlerin. Wann, warum und wie geht's dir damit?
0: Also ich habe Biologie studiert, ich habe Biologie nicht fertig gemacht, das heißt, ich bin keine Biologin, weil immer nur die Diplomarbeit fehlt. Die fehlt jetzt aber schon seit 30 Jahren, also die Chancen schwinden, dass das nur was wird mit mir als Biologin. Aber ich habe natürlich eine gute Basis und habe das Studium soweit abgeschlossen, dass ich einfach dieses Verständnis habe für die Botanik, dass ich diese Form der Fotografie machen kann. Und das heißt, ich mache Schautafeln, botanische Schautafeln, wo ich nicht nur ein Foto mache, also vielleicht um den Hörer das einmal ein bisschen zu erklären. Es sind ganz viele Fotos von einer Pflanze, die ich auf einer Schautafel arrangiere und dann eben, so wie es früher die alten Künstler gemacht haben, die haben es halt gemalt, die botanischen Schautafeln, so mache ich das mit Fotos. Das heißt, das sind freigestellte Pflanzenteile, die ich dann arrangiert zu Kreislauf. Ich fange im Frühjahr an mit der Knospe und gehe dann über die Blüte, über das voll entwickelte Blatt, zum Samenstand und vielleicht dann nur ein Herbstblatt, das verfärbt ist und arrangiert ist zu einer Schautafel, das nenne ich dann Metamorphose, ne, weil das eben diesen Wandel zeigt, diesen Lebenszyklus der Pflanze und das vereine auf einem einzigen Bild und das sind die Schautafeln, die dann eben in der Galerie Focus zu sehen sind. Das ist eine Werkgruppe, die ich habe von drei, insgesamt sind es drei Werkgruppen, die beiden anderen Werkgruppen, das ist einerseits sind botanische Momentaufnahmen, wo ich einen ganz speziellen Entwicklungsstand einer Pflanze hervorhebe, zum Beispiel eine Blüte, eine schöne oder einen Samenstand, der besonders ist. Und dann gibt es noch als dritte Werkgruppe die Poesie des Verfalls, nenne ich es. Da habe ich mich spezialisiert auf die Vergänglichkeit, auf das Sterben, aufs Ableben. Und man mag sich jetzt denken, ja, das ist ja voll morbid. Und voll traurig. Aber das ist es nicht. Es ist so viel Leben drin in dem Verfall. Und wenn was welkt und vergeht, dann schafft es wieder einen Raum für was Neues. Und dann entsteht einfach wieder neues Leben draus. Und das ist eben schön zum Sehen. Und die Pflanzen sind ein guter Lehrmeister, auch was das Thema Verfall und Sterben angeht.

0: 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Heute ist die Fotokünstlerin Ira Hilga zu Gast. Ira, wir haben schon ganz schön mitgekriegt, dass du ein bisschen ehrgeiziger bist, oder? In so wenigen Jahren so viel liefern, dass man bei so hochkarätigen Festivals ausstellen kann, das ist schon allerhand. Du beschreibst Pflanzen so irgendwie als Wesen mit Charakter, der Ausdruckskraft haben. Wie siehst du das genau?
1: Ich fotografiere die Pflanzen ja nicht in der freien Natur, sondern ich nehme immer jenen Pflanzenteil mit, den ich fotografieren mag, und den nehme ich mit ins mein Fotostudio. Und wenn ich dann die Pflanze vor mir habe oder diesen Pflanzenteil, dann versuche ich den natürlich entsprechend herzurichten, dass er fürs Foto gut ausschaut. Und die meisten Pflanzen lassen mit sich reden. Das heißt, ich kann das eine Blatt ein bisschen in die eine Richtung drehen und die Blüte ein bisschen vorsichtig in die andere Richtung, dass das einfach gut wirkt fürs Foto. Und es gibt auch Pflanzen, die sind einfach stur. Und zwar die Mistel, die möchte ich jetzt als Beispiel aufgreifen. Die ist, wenn man die im Studio hat, die birgt sie gar nicht. Die lässt nicht mit sich reden. Die ist einfach sehr willensstark. Und ich kann jetzt nichts zur, wie nennt man das, diese Pflanzenpsychologen, ne, die jetzt jeder Pflanze irgendwie was zuschreiben, die hat den Charakter und die hat den Charakter, das kann ich nicht sagen, wofür die Mistel steht. Ich kann nur sagen, es ist ein sturer Bock, weil es nicht mit sich sprechen lässt. Und dann gibt es wieder Pflanzen, die sind halt weich oder die haben Verständnis dafür, dass sie jetzt im Fotostudio sind und einfach sie von der besten Seite zeigen müssen. Und das meine ich jetzt natürlich mit einem zwinkernden Auge, aber man merkt schon, dass sich die Pflanzen einfach anders verhalten, und je nachdem, was man halt vor sich hat, ist das eine kommunikativer und das andere weniger kommunikativ, vielleicht kann man es so sagen.
0: Ja, war interessant, was jetzt zum Beispiel die Stangels dazu sagen, der Gerhard und die Sandra, die ja Pflanzen als Kräuter sehen, als Heilpflanzen, als Ausgangspunkt für Schnapsadel, für Tee, für irgendwelche Dinge, die dem Körper gewisses Wohlbefinden oder so irgendwas, Erleichterung bei dem einen oder anderen bringen, ob die deine Eigenschaften, die du als Fotografin feststößt, ob die die gleichen Eigenschaften diesen Pflanzen zuschreiben würden, jetzt in Bezug auf ihre Wirkung für den Menschen. Das war ja ganz interessant.
1: Vielleicht sollte ich mit den beiden nochmal reden.
0: Die haben eine super Sendung, die muss da unbedingt auf Radio Frequenz auch anhören. Gibt es Pflanzen, gibt es Motive, die da ganz besonders am Herzen liegen? Sowas wie der Kirschbaum, wo du jedes Jahr sagst, der ist einfach so unterschiedlich oder so interessant, da machst jedes Jahr eine Studie, wie hast du das genannt, so eine Schautafel, oder?
1: Schautafel, Metamorphose in dem Fall. Habe ich vom Kirschbaum gemacht, ja. Hängt auch in der Ausstellung. Man ist als Fotografin natürlich sehr verleitet, dass man sich auf das Opulente stürzt, na, große Blüten. Und ich liebe auch die Pfingstrosen. Ich habe eine eigene Serie gemacht über die Pfingstrosen. Aber am Herzen liegt mir eigentlich sehr oft das Unscheinbare, das hervorzukehren, was man erst am zweiten Blick sieht, wo man gern vorbeigeht. Und wenn das nur ganz ein kleines Pflanzerl ist, dann hat das eine absolute Schönheit oft, wenn man es genau betrachtet. Und ich glaube, das ist auch ein Punkt von der Ausstellung, wo man denkt, wenn die Leute die Ausstellung gesehen haben und sie gingen aussehen und sehen das nächste Mal Kirschbaum mit anderen Augen, oder um den Kirschbaum mal aufzugreifen, oder Skabiose, was auch immer für Pflanze, bleiben stehen und schauen sie es nochmal genau an, dann habe ich viel erreicht. Und das ist so ein bisschen mein Anspruch, um die Menschen dazu zu bringen, einmal stehen zu bleiben und genauer hinzuschauen, was für Schönheit uns umgibt im Detail.
0: Fotografen oder Fotografinnen, aber die Männer wahrscheinlich verstärkt denken ja oft in technischen Details, in technischen Werten. Ich habe mir jetzt überlegt, naja, wenn du bei der Pfingstrose zum Fotografieren anfängst, das ist ja mindestens eine faustgroße Blüte und das ist ja relativ groß, aber du wirst ja dann auch ganz ins Kleine kommen, wo du dann schon ins Makro kommst. Das ist ja technisch ganz andere Herangehensweise oder ganz was Kleines zu fotografieren. Das wird ja immer schwieriger, weil ja die Schärfentiefe immer geringer wird und da kommen wir dann schon in die Welt der Technik-Nerds. Wo bist du da angesiedelt?
1: Also die größte Pflanzen oder die längste Pflanzen, das war der Rohrkolben. Da habe ich eine große Octabox genommen mit einem 1,50 Meter Durchmesser, dass ich die gescheit draufkriege. Also ich tue nicht stitchen für die Fotografen, durchs Decken. Und das Kleinste ist ja ein Samen vom Winterling zum Beispiel, der ist 2 mm groß. Und ich habe natürlich bei mir im Fotostudio einiges an Equipment. Manche würden sagen, da schaut es aus wie in einem Seziererkurs. Da liegen diverse Nadeln. Also sagen wir mal so, das kleinste Werkzeug, das ich habe, ist die Spitze einer Akupunkturnadel. Das brauche ich manchmal, um ganz feine Strukturen fest zu pinnen. Und das größte ist eben diese Octabox mit 1,5 Meter. Und vom technischen Aspekt, weil du sagst, du hast ein großes Objekt und du hast ein ganz kleines Objekt. Ich tue eigentlich alles stacken, nennt man das, für die Nicht-Fotografen. Das ist eine Technik, mit der man ein Objekt von vorn bis hinten ganz scharf abbilden kann, wo man ja im Makrobereich eben keine Unschärfe mehr hat, sondern wo das wirklich sehr dokumentarisch ist und man wirklich ein Objekt wirklich ganz scharf darstellen kann. Ich will jetzt nicht näher ins Detail gehen, weil das wird zu technisch sonst, aber dadurch, dass das von vorn bis hinten scharf ist, wirkt es ja oft wie gemalt, ne? Weil diese Unschärfe, die man sonst in der Fotografie hat und die man ja oft auch sehr bewusst einsetzt, um eine Stimmung zu vermitteln, die habe ich nicht bewusst nicht, sondern ich möchte es mehr dokumentieren, weil ich der Meinung bin, dass die Natur von sich aus schön genug ist. Ich muss da nichts hineininterpretieren, ich will es eher darstellen. Und der kreative oder der schöpferische Prozess beginnt bei mir dann in der Nachbearbeitung, wenn ich eben eine Schautafel komponiere und eben schaue, dass die dann einfach schön ausschaut und den Betrachter anspricht, dass er stehen bleibt und länger schaut.
0: Ist ja sehr technischer Zugang eigentlich, wenig Interpretation. Jeder andere Fotograf hat gesagt, naja, aber gerade diese geringe Schärfentiefe macht ja aus, ich fotografiere ein wunderschönes Model und ich will nur die Augen wirklich gestochen scharf haben, dann ist die ja viel präsenter. Mhm. Die Nasenspitzen ist ja schon in der Unschärfe dann ein bisschen drinnen und die Ohren sind auch schon bei Weitem nicht mehr so scharf, dann habe ich natürlich diesen Blick eingefangen, dieses Geheimnisvolle. Mhm. Und du sagst, nein, von vorn bis hinten alles scharf und das bei kleinen Sachen ganz schwierig technisch umzusetzen. Da sieht man wieder, was Fotografie für eine enorme Spannweite hat von bis.
1: Ja, und ich denke mir, dadurch, dass eben von vorn bis hinten scharf ist bei mir, macht den Betrachter oft auch, das lässt den Betrachter oft sehr staunen, weil er sagt, so genau habe ich das noch gar nicht gesehen, das ist ja Wahnsinn, weil das natürlich, wenn ich jetzt einen Samen habe, den kann ich natürlich groß darstellen, dadurch, dass der einfach sehr detailreich fotografiert wird von mir, kann ich den auch sehr groß darstellen und dann sieht man Dinge, die man mit dem freien Auge einfach normalerweise nicht sehen kann und dann wird es auch wieder spannend. Ne?

0: Make our way. Ihr hört das Nationalpark Radio, den Nationalpark Gesäuse Podcast. Heute mit Ira Hilga, eine Fotokünstlerin aus Oberösterreich, die von 6. Juli bis 30. August in der Galerie Focus ausstellt. Ira, du hast gesagt, ein großes Vorbild sind diese alten Schautafeln. Ich habe mir sofort gedacht, aus meiner Schulzeit, in jedem Biologiekammerl sind diese Schautafeln gehängt und mich haben es damals schon sehr, sehr fasziniert. Alle, die Grabner hochgegangen sind, haben jede Obstsorten auf solche Schautafeln drauf. Irgendwann sind sie aus der Mode gekommen, man hat die dann weggeschmissen, weil man hat ja viel, viel, viel andere Unterrichtsbehelfe und das ist alles nicht mehr modern und cool. Und du gehst jetzt wieder zurück und sagst, du magst diese Schautafeln aber neu und modern und anders. Wie bist du auf die Idee gekommen?
1: Also, jetzt muss ich gleich mal einhacken. Wenn jetzt irgendeiner von die Hörer alte Schautafeln hat, botanische, ja damit, bitte gern. Ich liebe alte Schautafeln und schaue immer wieder einmal im Antiquariat, ob ich welche finde. Und das sind natürlich eine Inspiration und das waren schon immer, seit ich mich zurückerinnern kann als Kind schon, die Bücher, die Biologiebücher meines Großvaters studiert und mich da drin versunken. Das war beim beim Studium so, Ernst Haeckel mit den Kunstformen der Natur, das sind einfach Kunstwerke, die fantastisch sind und das ist so eine Inspiration gewesen. Und ich habe dann 2021, es war in der Corona-Zeit, zufällig einen Online-Kurs gesehen vom Neil Benvey, das ist ein schottischer Naturfotograf, der inzwischen in Frankreich wohnt und der hat eben einen Kurs angeboten, das hat sich Field Photography oder Rethink Nature hat es geheißen. So. Und ich habe dann spontan diesen Kurs besucht, also der ist am nächsten Tag ist er schon gebucht und ist nämlich schon am nächsten Tag losgegangen und der Neil hat mir das Werkzeug an die Hand gegeben, um diese Schautafeln so, also fotografisch so umsetzen zu können. Der hat mir gezeigt, wie er arbeitet on field, ne? Der macht eben Aufnahmen vor weißem Hintergrund in der freien Natur und ich habe diese Technik von ihm verfeinert und habe es dann umgelegt aufs Fotostudio, weil ich da einfach bessere Bedingungen habe oder ja. Da einfach keinen Wind habe und
0: mehr Freiheiten beim Licht und so weiter.
1: Natürlich auch die Lichtführung ganz anders machen kann als draußen in der Natur. Das hat natürlich den Nachteil, dass ich Pflanzen entnehmen muss. Ne? Dass ich habe da aber eine hohe Ethik. Also ich würde nie eine geschützte Pflanze jetzt nehmen oder ja, zu viel Pflanzenteile, sondern ich schaue eben sehr genau, was will ich fotografieren und nehme nur so viel mit, was ich wirklich brauche und nicht eine ganze Pflanzen, die ich ausreiße, das mache ich nicht, außer ich will bewusst eine Pflanze mit der Wurzel fotografieren, wie es bei den Frühjahrsblühen ist, aber dann gehe ich und setze die Pflanze auch wieder ein und lasse es weiterleben.
0: War eigentlich ein logischer Zugang, egal ob man es fotografiert oder ob man es isst, die Pflanzen, dass man einfach nicht mehr nimmt, als man braucht. Und was man nicht braucht, mitnehmen, ist eigentlich gar nicht gescheit. Gell?
1: Ja, diese Mentalität, nimmt 2, Teil 1, oder wie geht das?
0: Irgendwie so.
1: Und dann schmeißt man die Töchter weg, ist jetzt nicht mehr Ansatz, das stimmt.
0: Stimmt, das habe ich auch nie ganz so teilen können. Metamorphose nennst du deine Art der Kunst, wo es eben um das geht, wie sich was verändert im Laufe von längerer Zeit. Mhm. Wie lang brauchst du, bis so ein Bild fertig ist?
1: Also mindestens, gut, es gibt Frühlingsblühe, da bin ich schneller fertig mit einem Lebenszyklus, aber wenn ich jetzt eine Baumart nehme, wie jetzt Kastanie, dann fange ich im Februar an mit der Knospe und gehe bis in Herbst rein. Das heißt, ich mache verschiedene Bilder von den verschiedenen Lebensstadien und bis dann die Schautafel fertig ist, vergeht wahrscheinlich nur mehr ein halbes Jahr. Also so eineinhalb Jahre bin ich dran an einer Schautafel. Aber es gibt natürlich auch Pflanzen, die sich ein bisschen zieren oder sich nicht so leicht finden, oder Pflanzenteile, die sich nicht so leicht finden lassen, wie zum Beispiel die Eichenblüte. Die Eichenblüte habe ich schon zu Hause gehabt. Dann war aber familiärer Notfall und ich habe diese Eichenblüte verwelken lassen müssen aus zeitlichen Gründen und habe es, das war 2024 und jetzt haben wir 2026 und ich habe die Eichenblüte noch immer nicht fotografiert, weil ich es nicht finde oder in der kurzen Zeit, wo die Eiche blüht, halt keine Zeit habe. Und jetzt dauert die Schautafel schon ziemlich lang. Also es kann sich dann schon mehrere Jahre hinziehen, bis die fertig wird.
0: Also bist du jetzt eine Meisterin des Handwerks oder bist du eine Meisterin der Geduld?
1: Die Frage kann ich an meinen Mann weitergeben oder sagen wir mal so, mein Mann würde darauf antworten, es gibt kaum jemanden, der ungeduldiger ist wie meine Frau, weil die bitzelt gleich, wenn irgendwas nicht nach ihrem Kopf geht. Also ja, ich bin kein Meister der Geduld, zumindest im alltäglichen Leben, aber man muss Geduld lernen. Wenn man ein Ziel vor Augen hat, dann muss man geduldig werden und man muss Dinge aussitzen können. Und ich habe auch neben der Werkserie der Metamorphosen gibt es ja auch eine, die heißt botanische Momentaufnahmen. Also da geht es dann schneller, da brauche ich nicht so lange, bis ich fertig werde, wie bei der Pfingstrose, Pfingstrosenserie. Also muss ich vielleicht kurz ausholen. Ich komme aus der Nähe von Wels, Oberösterreich, und bei mir ums Eck gibt es einen Pfingstrosenzüchter, der hat 650 Sorten. Das ist der Millis Pfingstrosen und der ist so großzügig und ich darf mir von ihm jede Sorte nehmen und mit nach Hause nehmen zum Fotografieren und habe eben auch eine Serie, die jetzt aber nicht in der Ausstellung hängt, die wirklich die verschiedenen Pfingstrosensorten porträtiert.
0: Was lernt man über Pflanzen, wenn man es entweder über so einen langen Zeitraum begleitet? Was macht diese Eiche offenbar eben kurz blühen und dann braucht sie lang, bis sie irgendwann einmal diese Eicheln ausbildet. Was lernt man über Pflanzen, wenn man so viele verschiedene Orten dann versucht zu dokumentieren? Sind die dann eh alle so gleich oder sind dann doch wieder ganz große Unterschiede?
1: Große Unterschiede. Ne? Jede Pflanze ist anders, außer ich gehe jetzt her und fotografiere Fichten und andere Fichten, dann habe ich wahrscheinlich ähnliche Chance. Nachdem es so viele Pflanzen gibt, kann ich natürlich sehr aus einem sehr großen Fundus schöpfen und suche mir dann natürlich auch morphologisch sehr unterschiedliche Arten aus, damit es für mich auch spannend bleibt. Und was man lernen kann von einer Pflanze, schwer, man kann immer was lernen, aber ich kann da jetzt keine Antwort geben, was konkret ich gelernt habe. Vielleicht die Geduld, ja.
0: Die Geduld ein bisschen. Wie geht es da mit den Farben? Jeder Fotograf hat ja so seine eigene Philosophie zu Farben. Ja, ich mache das alles ein bisschen wärmer. Ich mache das mehr in Richtung Sonnenauf- oder Untergang. Ich glaube, in deinem Fall geht es ja doch um eine technische Dokumentation. Mhm. Wie kommst auf die Farbe? Wann ist die Pfingstrosen so rot, wie sie sein soll?
1: Du meinst auf dem Foto jetzt?
0: Ja, auf dem Foto.
1: Also ich war bei dir im Studio, durch das ist das Licht eh gut eingestellt und habe eigentlich schon mal eine gute Basis, aber ich mache mir zum Teil nur mit dem Handy draußen ein Foto, um einfach nur mal zu vergleichen, wie ist jetzt meine Studioaufnahme und wie ist jetzt das fertige Foto und versuche mich auch zu erinnern. Also ich will die Farbe so darstellen, wie ich sie erlebt habe. Aber natürlich gibt es auch in der freien Natur immer Pfingstrosen, die immer gleich rosarot. Die sind da früher anders rosarot als am Abend oder zum Mittag, besser gesagt. Und man versucht da sehr nah an der Natur zu sein. Und das versuche ich so umzusetzen, dass es wirklich echt ist. Also ich will es nicht bunter machen, ich will es nicht rosaroter machen oder brauner oder grüner, sondern ich will es wirklich dokumentieren und nochmal der kreativ-schöpferische Prozess entsteht dann in der Nachbearbeitung, nicht in der Nachbearbeitung, sondern in der Komposition. Wie ordnet es an, dass es wirklich ansprechend ist für den Betrachter?

0: Ira Hilger, heute zu Gast im Nationalpark Radio, im Nationalpark Gesäuse Fotostudio, im Nationalpark Gesäuse Podcast, im Nationalpark Gesäuse Radio und im Fotostudio, im Studio in Admont wird sie eine Ausstellung machen im Fokus, der Fokus Galerie von 6. Juli bis 30. August 2026 mit ihren botanischen Kunstwerken. Wir haben ein bisschen über Studiofotografie geredet. Ich meine, Studiofotografie ist halt so alles und nichts. Da gibt es unglaublich teure Ausrüstung, unglaublich vielfältige Ausrüstung. Wie weiß man, was man braucht und was genau das Richtige ist?
1: Ich habe das, die Freude und das Glück, dass mein Mann Produktfotograf ist, unter anderem, also macht er noch beruflich andere Dinge, aber dadurch haben wir ein Fotostudio zu Hause und ich kann aus dem Vollen schöpfen. Das heißt, ich sage zu meinem Mann, ich brauche das und das und er sagt, nimm das und das. Ganz einfach. Ne? Und das Thema Studiofotografie ist für mich dadurch einfach sehr greifbar geworden, weil er das kann, er hat mir da sehr viel beigebracht und ich könnte die Schautafeln nicht umsetzen und ich hätte es nie angefangen, wenn nicht mein Mann mich da an der Hand genommen hätte und mir da einfach sehr, sehr viel beigebracht hätte. Und da bin ich ihm einfach auch unendlich dankbar für diese Großzügigkeit.
0: Ich hoffe, er hört uns zu. Also einen ganz lieben Gruß habe ich jetzt da rausgehört, oder?
1: Genau.
0: Ich sage immer zu junge Leute, ihr könnt auch die Erbtante grüßen und alles. Also so viel Zeit ist, wenn man eine ganze Stunde Sendezeit hat. Eine Werkgruppe von dir hat auch den Titel Poesie des Verfalls. Wir haben schon kurz drüber geredet. Also es geht da einfach um das, wie was beim Obst zum Beispiel, diese Obstfäule, wie was vergeht. Wie bist du zu dem gekommen? Also ich glaube, so bei Lehrschautafeln gibt es das eher weniger, weil das ja keinen Nutzen hat.
1: Genau. Es war Hochsommer. Es war nicht Herbst, wie diese Werkgruppe, wie mir die Idee für diese Werkgruppe gekommen ist. Und zwar sind wir bei brütender Hitze an der Traun entlang gegangen im Wald und es ist ein vertrockneter Lindenzweig am Wegrand gelegen. Und ich habe den gesehen und der hat mir jetzt nicht gefallen. Es waren die Früchte kaum ausgebildet, weil er eben vorher abgestorben ist und hat irrsinnig schöne Beige-Töne gehabt und war sehr filigran und ich habe den aufgehoben und habe mir gedacht, das schaut klasse aus. Das muss man eigentlich auch festhalten. Also nicht nur die schönen Blüten Früchte, sondern eben auch diesen Verfall. Und habe den dann fotografiert und habe eine Schautafel draus gemacht, in dem Fall eben nur diesen einen Zweig genommen und dann habe ich gedacht, da muss noch mehr gehen. Da kann man was draus machen. Und dann ist der Herbst gekommen und mein Mann und ich sind wieder spazieren gegangen und am Wegesrand sind verfaulte Mostbirnen gelegen. Und ich habe einen Blick drauf geworfen und habe gesehen, dass die Mostfäule da irrsinnig schöne Muster drauf gezeichnet hat. Kreise und Wellen. Und ich habe mir gedacht, okay, da machen wir jetzt da eine Schautafel draus. Und habe dann einige Mostbirnen aufgehoben und bin vom Spazierengehen sofort ins Studio gegangen und habe die fotografiert. Und bin genauso schnell, wie ich ins Studio gegangen bin, auch mit den Mostbirnen wieder aus dem Studio hinaus verschwunden, weil die nämlich irrsinnig intensiv gerochen haben. Und habe dann eben eine Schautafel gemacht, nur mit verrotteten Mostbirnen und habe dann auch noch ein Herbstblatt eingefügt, also ein rotes Blatt. Man kann sich das so vorstellen, es sind zwei Reihen. Oben sind drei Mostbirnen und das rote Blatt und unten sind vier Mostbirnen, also das rote Blatt ist noch ein bisschen eine Ergänzung zum Verfall von der Frucht, soll auch das rote Blatt einen Raum finden, weil die Blätter ja sich irrsinnig schön verfärben von einer Birne und das war wirklich tiefrot und das hat das Ganze sehr schön ergänzt.
0: Und auch ein bisschen die Symmetrie unterbrochen vielleicht?
1: Na, es ist eigentlich von der Symmetrie ähnlich, weil diese bauchigen Birnen und das, ja,
0: ach so, das ist elliptische nicht daneben.
1: Blatt, mhm. das, man muss einfach wieder zweimal hinschauen, dass man es sieht. Ne? Mhm. Und das macht sich gleich wieder ein wenig spannender.
0: Und wie viele solche Schautafeln oder so Einzelobjekte hast du jetzt denn da gemacht, die Mostbirne?
1: Ich habe zum Beispiel ich habe Totholz in verschiedensten Formen fotografiert und nebeneinander hingelegt, aber halt nebeneinander angeordnet, weil ich fotografiere nicht im Liegen, also ich fotografiere nicht drauf auf ein Objekt, sondern ich fotografiere das immer frei schwebend sozusagen. Also ich habe da Klemmen und schaue, dass ich das nicht hinlege, weil das merkt man, das wird die Form eines, beim Holz ist jetzt nicht so schlimm, aber bei einer Blüte wird das verändert werden, es wird sehr flach, es wird ja gepresst werden sozusagen.
0: Durch den Druck entstehen genau, irgendwo Wölbungen, wo sonst genau. keine sind.
1: Und ich fotografiere das im Stehen sozusagen und dadurch hat es die volle, wie sagt man da, das volle Volumen.
0: Hm? Es wirkt so wie im vollen Leben,
1: wirkt,
0: oder?
1: Genau, es wirkt wie im vollen Leben. Und dadurch ist auch der Bogen wieder gespannt zur botanischen Malerei, weil die fotografieren das ja auch nicht flach liegend, sondern halten das in der Hand und malen das. So, jetzt habe ich einen Phone verloren, das kann auch passieren. Wir sind weg von der Schautafel, genau, also vom von der Poesie des Verfalls. Mhm. Also ich habe das Totholz fotografiert und nebeneinander hingelegt. Es gibt ganz viele verschiedene Arten, wie Holz verrottet. Ja, das eine hat Flechten und Moose drauf, das andere schaut eher aus wie ein Schwamm, weil es völlig zerfressen ist. Oder das nächste bewohnen schon die Pilze. Und so gibt es ganz viele verschiedene Formen von Totholz eigentlich. Und der Name ist falsch, finde ich. Das sollte nicht Totholz heißen, sondern Ammenholz. Das ist im Englischen heißt es ja
0: so die
1: Nursewood, ja, das ist ja wieder der Boden für was Neues.
0: Ah, das heißt Nursewood?
1: Ich glaube, es heißt Nursewood oder so ähnlich.
0: Okay.
1: Also übersetzt wird es bei uns Ammenholz heißen, aber wir sagen halt Totholz, was ein bisschen schade ist, weil das Holz so viel, das Holz hat ja einen Nationalpark, wo der Wald nur ursprünglich ist und das Holz verrotten darf, da sind ja zig Organismen oben, die von diesem toten Holz leben und wo wieder was Neues entsteht und sich ein Kreislauf schließen kann. Und mit dieser Schautafel habe ich das ein bisschen thematisiert, dass da aus dem Verfall neues Leben entsteht.
0: Wenn uns jetzt diese Nationalpark-Biologinnen und Biologen hören, die werden stolz sein auf dich, was du da erzählst, weil wenn wir so angefangen haben mit der Nationalpark-Gesäuse Öffentlichkeitsarbeit, sind die Kolleginnen und Kollegen oft zu mir gekommen und haben gesagt, du musst zwei Sachen musst du sagen. Nichts ist so lebendig wie ein toter Baum.
1: Aha.
0: Und dann braucht es immer eine Zahl. Ein toter Baum kann bis zu 1000 unterschiedliche Arten beherbergen, bis er wirklich zu Humus zerfallen ist. Mhm. Also diese zwei Dinge habe ich mir wirklich zu Herzen genommen und sage die sehr, sehr oft. Und jetzt sagst du, das Gleiche aus der Sicht der Fotografin.
1: Und da möchte ich noch anschließen, auch ein lebendiger Baum hat sehr, sehr viele Arten, die er beherbergt. Der hat halt andere Arten, aber darum ist mir an jedem Baum wirklich leid, der umgeschnitten wird.

0: die Fotokünstlerin Ira Hilger ist heute zu Gast im Nationalpark Radio, im Nationalpark Gesäuse Podcast. Wir plaudern über Kunst, wir plaudern über Biologie, alles, was es da so gibt. Ihre ein großes Thema ist immer wieder künstliche Intelligenz in der Fotografie. Wie stehst du da dazu?
1: Also, wenn man mit Photoshop und Lightroom arbeitet, wie es wohl so ziemlich jeder Fotograf macht, kann man sich der KI nicht mehr erwehren, weil die in jedem Programm drinnen steckt. Und wenn ich jetzt einen Pinsel im Photoshop oder im Lightroom in die Hand nehme, dann ist der KI drinnen, da kann ich gar nichts machen. Aber ich nehme die KI sicher nicht, dass man die Bilder erstellt, dass man die Fotos bearbeitet oder sonst was. Das ist alles handwerklich mein ureigenster Schaffensprozess und den gebe ich sicher nicht aus der Hand an KI, nur weil die schneller was machen kann, wie ich das selber machen kann, könnte. Und das tue ich nicht. Aber natürlich ist die KI eingezogen letztes oder vorletztes Jahr mit Bomben und Granaten, mag ich fast sagen, in unser alltägliches Leben. Und sie erleichtert uns ja auch vieles. Aber man muss halt einen sehr verantwortungsvollen Umgang damit haben und sagen, wo erleichtert es mir was? Wo gebe ich von mir selber zu viel Preis, weil ich die KI, die ist ja nicht kostenlos, ich füttere die mit mir, mit meinen Daten und die KI verarbeitet es wieder. Also ich bin das Produkt der KI, sagt man das so? Oder ich bin
0: ja, naja, alles von dir geht da rein. Ja.
1: Die Rohware, aus der die KI wieder was macht. Und da sollte man halt einfach achtsam damit umgehen.
0: Ja, das finde ich auch, das war sehr botschert und ungeschickt, wenn man an die KI was auslagert, wo man selber Leidenschaft hat, oder? Was gern tust, du musst ja auch mit Freude dabei sein. Mhm. Automatisch jetzt irgendwo eine Rechnung oder ein Angebot anfordern oder ausstellen oder irgendwo hinschicken oder einen Text nur ein bisschen gefälliger machen, das kann man schon machen, aber wenn du richtiges Herzblut beim Fotografieren hättest, das war äußerst ungeschickt, das auszulagern und zu sagen, ja, ich mache nur mal das, was mir nicht Spaß macht, selber.
1: Das war ziemlich blöd.
0: Das war botschert. Es gibt also in dir so diesen Aspekt der Künstlerin, es gibt den Aspekt der Biologin, der handwerklichen Fotografin, aber ich unterstelle dir jetzt einmal, es gibt noch einen zusätzlichen Aspekt der Medienfachfrau. Also es hat mir kaum jemand so gute Unterlagen geschickt, mit denen man einfach was anfangen kann. Das sind die Bilder für eine Pressemeldung, das sind die Texte für eine Pressemeldung. Gar ist ein Newsletter kommen von dir an deine Fans. Es gibt eben diese Ausstellung, dann ist ein Newsletter kommen. Es gibt diese Radiosendung, die wir gerade machen. Ist das für dich lästig oder fällt dir das so ganz leicht? Geht dir das so ganz leicht von der Hand, auch diese Öffentlichkeitsarbeit dazu zu machen? Also Kompliment, du machst das so gut wie kaum jemand.
1: Danke, danke. Ich muss dazu sagen, dass die Pressemeldung vom Martin Hartmann von der vom Nationalpark Gesäuse gekommen ist. Ich habe die Daten geliefert, aber die Pressemitteilung haben sie gemacht. Aber die anderen Dinge sind natürlich von mir gekommen, der Newsletter und alles, was du sonst noch so gekriegt hast von mir, Andi. Und ich kann da ganz offen sagen, ich habe sprachlich, das liegt mir, im Gegensatz zur Mathematik, das ist nicht mein Thema im Leben, aber eh wurscht, das können andere besser. Und ich schreibe gern und es gehört halt einfach dazu. Man muss es halt auch machen und wenn man will, dass die Dinge rausgehen in die Welt, dann muss man halt auch reden drüber oder halt Bilder schicken, dass halt publik wird. Und ich sehe das als Teil, als notwendigen Teil meiner fotografischen Arbeit. Und gehört halt dazu, ja, mei, macht man es halt. Und wenn es andere super finden, dann freut mich das natürlich sehr.
0: Du hättest dann sicher sehr viele Hörerinnen und Hörer neugierig geworden. Wo finde ich die im Internet?
1: Auf florafoto.at, also www.florafoto mit F, zweimal.at. Da kommst du auf meine Website und Instagram ist eh dort irgendwo verlinkt, schätze ich mal, glaube ich zumindest, dass ich das habe. Ansonsten unter Flora Foto Ira Hilger findet man mich auch auf Instagram. Und ich freue mich, wenn der eine oder andere vorbeischaut. Da seht ihr das, was wir heute versucht haben zu erklären. Findest du da visuell aufbereitet auf Instagram.
0: Genau. In echten Bildern. Und wenn die an der Wand hängen sollen, von 6. Juli bis 30. August in der Galerie Focus in Admont. Wenn jetzt wer sagt, du, ich bin so ein Hobbyfotograf, wie soll ich denn anfangen? Wie greife ich dieses Thema der Pflanzenfotografie? Wo ist der Anfang?
1: Ich möchte gar nicht so sehr auf die Pflanzenfotografie eingehen, Andi, weil das doch ein sehr spezielles Thema ist, aber vielleicht ein Tipp an die Hobbyfotografen, fahrt nicht nach Afrika, um wilde Tiere zu fotografieren. Weil ganz ehrlich, die guten Fotos von den wilden Tiere, die machen ja nicht die Urlauber, weil sie 2 Wochen dort sind, sondern die machen die Guides, die einfach immer vor Ort sind und immer draußen sind. Und wenn ich das jetzt umlege, geht es da aus, wo es satt, geht bei der Haustür raus und macht die Augen auf. Ihr werdet lauter Wunder entdecken und werdet zum Spezialisten für eure Umgebung. Dann habt ihr echt ein breites Betätigungsfeld und folgt der Freude. Weil wenn ich eine Freude habe bei dem, was ich mache, dann mache ich es gut.
0: Jetzt haben wir ungefähr noch eine Minute zum Reden. Was sollen die Leute mitnehmen, wenn sie bei dir in der Ausstellung waren?
1: Die sollen mitnehmen, dass die Natur absolutes Wunder ist. Und ich muss nur die Augen aufmachen und vielleicht mir die Zeit nehmen, 2-mal hinzuschauen. Und dann werde ich es entdecken, die Wunder.
0: Und wenn man sagt, man darf sich doch gern von dir was mitnehmen, gibt es sowas wie einen Fotokalender, gibt es Kunstdrucke?
1: Ja, genau. Also es gibt natürlich Kalender, es gibt Grußkarten und die sind dann alle im Nationalpark-Shop. Tourismusbüro, der ist gleich daneben erhältlich. Und ich freue mich natürlich, wenn ihr euch einen Kunstdruck kauft. Die werde ich bei der Vernissage mit haben am Montagabend. Und ich drucke auf Hahnemühle Bambu. Das hat einen sehr aquarellartigen Charakter, um auch hier wieder diese Inspiration der botanischen Malerei aufzugreifen. Und werde auch oft gefragt, ist das gemalt?

Das war's, Nationalpark Radio und der Nationalpark Gesäuse Podcast für heute. Wenn's wollt, nächsten Mittwoch wieder von 6 bis 7 auf die Nacht auf Radio Frequenz, dem freien Radio im Enstall. Heute sagen wir danke fürs Zuhören. Wir waren Ira Hilger und Andi Hollinger.

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Hallo zu La Chanson. Das war Félicien Prüt auf dem Akkordeon mit Chez deux amours, nämlich die zwei Lieben zum Heimatland und zu Paris. Félicien Prüt ist Akkordeonist, er kommt von der Musette, ging dann in die Klassik, ins Orchester und ist wieder Solist auf dem Akkordeon und Botschafter des Akkordeons. Weiter geht es dann mit Gabi Hartmann, auf Französisch glaube ich ausgesprochen. Gabi Hartmann ist Französin, Singer, Songwriterin. Sie singt auf Französisch, Portugiesisch, Englisch. Und ich beginne mit einem Lied von ihr, People Tell, Le Chant Me Dise.

Gaby Hartmann hat auf ihrem Debütalbum von diesem Jahr mit dem Producer Jesse Harris zusammengearbeitet, der ebenfalls Norah Jones und Melody Gardon produzierte und zu ihrem Klang verholfen hat. Das nehme ich hier zum Anlass, Melody Gardon zu spielen. Melody Gardon hat letztes Jahr ihr Album Entre eux deux, unter euch beiden, produziert. Es ist sehr chansonlastig, deshalb auch ein bisschen umstritten, aber ich finde es gut. Melody Gardon mit La Tour Eiffel.

Melodie Gardot ist gebürtige Amerikanerin. Und sie geht immer, hat gestern jemand mal gesagt. Sie probiert sich im Jazz aus, sie probiert sich bei den Chansons, auch in Pop- und Folksongs und wird deshalb auch mit Joni Mitchell verglichen. Ihr Album Entre eux deux von 2022 produzierte sie mit dem Pianisten Philipp Baden-Powell. Christophe Bourdoisot kennt die Welt und hat sie erlebt, biografisch und auch weiterhin. Er ist Journalist und vor allem auch Sänger, in Belgien geboren, Sohn einer deutschen Mutter und eines französischen Vaters, dann in Mailand und den Vorstädten Paris aufgewachsen. 1994 hat er sich in Berlin niedergelassen. Christophe Bourdoisots neues Album von 2022, Migrant, beschäftigt sich mit dem Thema Heimat. In diesem Album hat sich Christophe Bourdoisot mit hochkarätigen Gastmusikern und Musikerinnen zusammengetan. Das Album reflektiert auch musikalisch, authentisch und nuanciert die Komplexität des Begriffs Heimat. Dazu treten Länder auf, neben Deutschland, Griechenland, Frankreich, Italien, der Karibik, aber auch die Indien, die Ukraine und Russland. Layla ist eindeutig in Frankreich angesiedelt. Ihr werdet es hören. Layla.

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1: Cecile McLaurin Salvant ist in Miami geboren. Sie ist eine amerikanische Jazzsängerin, würde man sagen. Aber sie singt sehr viel Französisch. Und woher diese Nähe zum Französischen? Kein Wunder, ihre Mutter hat französisch-guadeloupanische Wurzeln und ihr Vater stammt aus Haiti. Mit ihrem Album Melusine von 2023 kehrte sie zu klassischen Interpretationstechniken zurück. Sie arbeitete vorher sehr experimentell und über sie wird geschrieben, sie entwickelt Erzählungen mit mythologischer Kraft. Hier das Lied Doudou.

Karibik lässt grüßen. Das war Cecile McLaurin-Salvon. Nun zurück wieder nach Frankreich. Aber auch hier spielt die Karibik eine Rolle. Elvin Bironian ist im Südwesten Frankreichs geboren. Er ist aufgewachsen mit der Musik von Miles Davis, Frank Zappa, Serge Gainsbourg und Salif Keita, erzählt man. Und das habe seine künstlerische Ader geweckt. Ein Teil seiner Familie ist in der Karibik, in Martinique verwurzelt. Und das spürt man auch in seiner Musik. 2021 nahm Elvin Bironian das Album Lueur. Man könnte es übersetzen mit Lichter, Leuchten, Lichtblicke auf. Daraus spiele ich den Titel Lili Palais.

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2: Ja, wie ihr schon gemerkt habt, sind diese Lieder in La Chanson nicht nur aus Frankreich. Überall wird Französisch gesungen, wird auf die Tradition des Chansons zurückgegriffen. Émilie Claire Barlow ist eine kanadische Jazzmusikerin. Sie arrangiert, singt und sie ist auch Synchronsprecherin. Émilie Claire Barlow hat im Laufe ihrer Karriere 13, 14 Alben produziert. Momentan tauchen von ihr vor allem Singles auf. Ein Song von ihr, Fais comme l'oiseau, mach es wie der Vogel. Ich habe Angst vor dem Himmel und dem Winter. Ich habe Angst vor den Verrückten und vor dem Krieg. Ich habe Angst vor der Zeit, die vergeht. Sag, wie kann man heute leben? In der Wut, im Lärm. Ich weiß es nicht. Ich weiß es nicht mehr. Bin ich verloren? Ach, mach es wie der Vogel. Von sauberer Luft und frischem Wasser lebt ein Vogel. Von ein bisschen Jagen und Fischen, so ein Vogel. Nichts hindert ihn, den Vogel, höher zu fliegen.

1978 erblickte die Künstlerin Camille Dalmet in Paris das Licht der Welt. Sie studierte Politikwissenschaften und Kunst, aber ihre Ambitionen gelten der Musik, dem Singen von Jazz und Chanson. Sie schreibt ihre eigenen Texte. Bereits 2005 veröffentlichte sie das Lied Ta Douleur. Es ist wiederum auf demselben Album, das 2022 wiederveröffentlicht wurde. In Ta Douleur wendet sich Camille an jemanden, wahrscheinlich an eine geliebte Person, und verspricht ihr, sie von ihrem Schmerz zu heilen. Mit Wut und Naivität macht sie sich darüber lustig, dass sie so machtlos ist, dass sie den Schmerz des anderen assorbieren möchte. Sie tritt in einen erstaunlichen Dialog mit der Krankheit, die personifiziert wird. Selbstbewusst und unerbittlich zeichnet Camille dieses etwas rätselhafte Lied. Eine Note klingt quer durch. Camille ist zu hören, zunächst allein, dann vielfach. Und nach kommen die Elemente dazu, die das Lied ausfüllen werden. Gesampelte Klänge, die den Rhythmus ausmachen, der die Stimme der Sängerin begleitet. Klatschen, Mundgeräusche, Schreie und eine dezente, aber präsente funky Bassgitarre prägen das Klangbild dieses Songs. Camille mit Ta Douleur.

Auch Marion Rampal bewegt sich im Chanson und Jazz. Sie ist in Marseille geboren und auf Reisen nach Louisiana, New York, beschäftigt sie sich mit dem Blues und dem Jazz. Pendant que le chant brûle heißt eines ihrer Lieder, letztes Jahr produziert, während die Felder brennen. An diesem Abend küssten wir uns, ohne miteinander zu sprechen. Um uns herum hätte die Welt zusammenbrechen können. Augenringe, Staub in den Haaren, an meinen Beinen entlang das Streicheln des Feuers. Während die Felder brennen, ich warte darauf, dass meine Tränen kommen und wenn die Ebene wogt, dass mich nie etwas erreicht, mit Augenringen, Staub in den Haaren, an meinen Beinen entlang das Streicheln des Feuers. So beschreibt sie eine Liebe. Marion Rampal, pendant que les champs brûlent.

Und nun ein weiterer Titel von Christophe Bourdoiseaux Album Migrant. Loin de mes petits soucis. Weit entfernt von meinen kleinen Sorgen.

Weit entfernt von seinen kleinen Sorgen, Christoph Boudoiseau, der Wahlberliner, auf seinem Album Migrant. Und nochmal nach Kanada zu Emilie Claire Barlow. Wenn du meine Mutter siehst, singt sie, wir hören ihr zu, was sie damit meint.

Seit Emily Claire Barlow ihre Mutter verließ, so singt sie, erinnert sie sich an diesen Balkon, auf dem ihre Mutter stand, und sie sagt, trotz allem Vergessen, sie wird ihre Mutter immer in Erinnerung halten. Auch vom Weggehen singt Gaby Achtmann in Une ronde sur la terre. Sie ist die Wanderin auf der Erde. Ich bin stolz auf mich. Es gab eine Zeit, da ich wusste, was ich zu tun hatte. Aber das Leben hat es so gewollt. Es hat sich anders entschieden. Nein, ich darf mich nicht belügen. Ich hatte immer die richtigen Worte vorher. Aber jetzt ist meine Zunge dran. Ich muss reden. Kann ich mich nicht mehr richtig benehmen? Bin ich krank? Oder bin ich böse? Ist es meine Seele, die in der Hölle brennt? Eine Wanderin auf der Erde. Ist es eine Krankheit, die mich so seltsam macht? Nein, ich muss nicht bereuen. Weder früher noch die vergangene Zeit. Aber es ist mein Kopf. Lacht mich nicht aus. Ich bin nicht krank. Ich sage au revoir, auf Wiederhören, bis bald zur nächsten Sendung von La Chanson, Lieder aus Frankreich, vielleicht noch nicht aus Frankreich, euer Siegbert Schwab.

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0: anonym an die Presse sowie an ehemalige Gemeinderatsmitglieder linker Parteien weitergegeben. Der damalige Club-Finanzreferent Matthias Eder erstattete daraufhin Selbstanzeige und hinterlegte zur Schadenswiedergutmachung 700.000 Euro innerhalb weniger Tage bei der Staatsanwaltschaft. Vizebürgermeister Mario Eustachio und Clubobmann Armin Sippel traten zurück. Die gesamte damalige Parteispitze löste sich de facto auf. Was zunächst als Spesenaffäre rund um 500.000 Euro begann, nahm rasch weit größere Ausmaße an. Am Ende stand die Summe von rund 1,8 Millionen Euro an Clubförderungen im Raum, die nicht mehr nachvollziehbar zuordnenbar waren. Die dokumentierten Ausgaben lesen sich wie ein Sittenbild. Spesenbelege für Skiurlaube, teure Weine, Barbesuche, üppige Restaurantabrechnungen, regelmäßige Bargeldbehebungen von mehreren tausend Euro ohne Belege. Geld floss außerdem an nahestehende Vereine und Burschenschaften, unter anderem an die schlagende Verbindung Marco Germania sowie an ein Sommerfest der Rechtsextremen und vom Dokumentationsarchiv des österreichischen Widerstands als neofaschistisch eingeordneten Identitären. Im Frühjahr 2022 musste der Fall von der Staatsanwaltschaft Graz an die Staatsanwaltschaft Klagenfurt abgegeben werden, wegen anscheinend der Befangenheit. Auch FPÖ-Landesparteichef und nun Landeshauptmann Mario Kunasek geriet ins Visier der ErmittlerInnen. Gegen ihn wurde wegen des Verdachts möglicher Beitragstäterschaft durch Unterlassens ermittelt. Die Aufklärung gestaltet sich seither äußerst zäh. Mittlerweile liegt das vierte Gutachten eines Wirtschaftsprüfers vor, das auffällige zeitliche Überschneidungen zwischen Bargeldbehebungen von Parteikonten und Einzahlungen auf Privatkonten der Beschuldigten dokumentiert, ohne zweifelsfreie Beweise jedoch. Erschwert wird die Beweisführung dadurch, dass laut Staatsanwaltschaft zahlreiche Belege vernichtet wurden und die Buchhaltung von Stadtpartei und Club teils unvollständig oder fehlerhaft geführt wurde. Das liegt auch daran, dass die ersten Hausdurchsuchungen erst ein Jahr nach Bekanntwerden des Spesenskandals stattfanden. Der Finanzskandal entwickelte sich aber auch noch in ganz andere Richtungen. Am Rechner des zurückgetretenen Grazer Gemeinderats Roland Lohr wurde Kindesmissbrauchsmaterial sichergestellt. Er wurde dafür rechtskräftig zu einer Geld- und Haftstrafe verurteilt. Parallel dazu stand ein ehemaliger FPÖ-Burschenschafter und Bruder eines hochrangigen Parteifunktionärs vor Gericht. Ihm wurden Herstellung und Verkauf von Crystal Meth sowie sexuelle Straftaten an einer wehrlosen Person vorgeworfen. Auch dieses Urteil ist inzwischen rechtskräftig. Im Dezember 2025 kam ein eigener Zivilprozess gegen Eustachio hinzu. Auch hier lückenhafte Belege, widersprüchliche Aussagen. Mehr als 4 Jahre nach Bekanntwerden des Skandals und kurz vor der kommenden Grazer Gemeinderatswahl am 28. Juni 2026 ist im Hauptverfahren um die 1,8 Millionen Euro noch immer keine Anklage erhoben. Laut aktuellen Umfragen soll die FPÖ in den kommenden Gemeinderatswahlen trotzdem um rund 5% zulegen. Und genau hier setzt unsere heutige Frage an. Trotz dieses langjährigen, vielschichtigen Skandals bleibt die FPÖ in Umfragen und Wahlergebnissen stark. Wie passt das zusammen? Alieren Renklios ist freier Journalist und Lyriker. Im Jänner 2025 haben sich Alieren und ich gemeinsam auf die Recherche zu dieser Frage gemacht. Ihr hört im folgenden Beitrag Ausschnitte eines Interviews mit Daniela Ingruber. Sie arbeitet am Institut für Strategieanalysen zu den Themen Demokratieverständnis, Vertrauen in Demokratie, ethische Medien und beschäftigt sich mit Social Media und KI. Außerdem haben wir mit den Ex-FPÖ-FunktionärInnen Alexis Pascutini und Claudia Schönbacher gesprochen, sowie mit zahlreichen FPÖ-WählerInnen in unterschiedlichen Wirtshäusern. Mein Kollege Alieren Renklios fragt Politikwissenschaftlerin Daniela Ingruber:
1: Warum scheinen politische Skandale der ÖVP oder den Grünen viel, viel mehr zu schaden als der FPÖ? Was sind da die Gründe?
2: Das ist eine Frage, die sich tatsächlich sehr viele Wissenschaftler und nicht nur Wissenschaftler stellen, und das schon seit längerer Zeit. Ich denke, es ist ein Mix aus verschiedenen Dingen. Da ist einerseits die Schwäche der anderen Parteien, das wird immer so als das Hauptargument gebracht. Ich glaube, dass es aber nicht so sehr die Schwäche der Parteien ist, sondern mehr die Schwäche, einen Kommunikationsfaden mit der Bevölkerung aufzunehmen. Das hat auch ganz, ganz viel mit der Pandemie zu tun. Ich nenne das als Ausdruck dann immer diese Plexiglas-Politik, weil damals die Politiker hinter Plexiglas mehr oder weniger verschwunden sind und keinen Kontakt mehr

0: Bevölkerung hatten. Und während es die FPÖ über Social Media sehr, sehr gut verstanden hat, diese Kommunikation mit der Bevölkerung eigentlich noch zu fördern, ist es den anderen Parteien überhaupt nicht gelungen. Die haben sich zurückgezogen hinter Pressekonferenzen, hinter Mikros, und da ist sehr, sehr viel verloren gegangen. Das andere ist, dass in Österreich, und ich denke nicht nur in Österreich, Politiker und Politikerinnen ein sehr schlechtes Image haben. Sie gehören, ich glaube, nach den Waffenhändlern sogar zur unbeliebtesten Berufsgruppe überhaupt. Das heißt, wenn Politiker etwas Dummes oder wie im Falle der FPÖ immer wieder etwas ganz Katastrophales tun, dann sagt die Bevölkerung, naja, wie soll es auch anders sein? Politiker sind so. Und viele der Skandale interessieren die Leute auch nicht. Also Korruption ist leider in Österreich so bekannt, man sieht das auch in den österreichischen oder in den internationalen Statistiken, dass es keine Rolle spielt. Deshalb wird man nicht abgewählt. Und wenn jemand Nazi-Lieder singt, Symbole, auch verbotene Symbole benutzt, dann sagen die meisten, ja, das ist ja nicht so wichtig. Also da hat die österreichische Bevölkerung offensichtlich ganz wenig Bewusstsein dafür, was sicher auch damit zusammenhängt, dass bei uns politische Bildung einfach viel zu wenig in den Schulen betrieben wird. Und zu den Grünen vielleicht noch, weil Sie mich danach gefragt haben. Die Grünen werden ja, und das kennt man auch aus Deutschland, besonders gerne abgestraft, weil zum Teil ja ihre Forderungen sehr unbequem sind. Alles, was mit Klima zu tun hat, heißt, ich muss mich selbst beschränken. Alles, was mit Menschenrechten zu tun hat, heißt, ich muss politisch korrekt sein. Das heißt, ich muss mich anstrengen und es ist unbequem. Wenn dann irgendjemand von den Grünen etwas unter Anführungszeichen anstellt, dann denkt man sich, naja, jetzt habe ich einen Grund, jetzt kann ich draufhauen. Ja, also dann, die sind eh schon unbeliebt und dann funktioniert das ganz gut. Und was wir halt in letzter Zeit auch sehen, und das kommt auch der FPÖ zugute, ist, dass ein Gangster-Image in der Politik immer beliebter wird und auch beliebter beim Publikum. Also wenn ich an so Art Cowboy-Helden denke, wie einen Musk, wie einen Trump oder auch jetzt sogar den Andrew Tate, dann ist das eine ganz neue Art von Politikern und die können tun, was sie wollen.
1: Auch die Ex-FPÖ-Abgeordnete Claudia Schönbacher hat in Gesprächen mit Personen aus der Bevölkerung den Eindruck, dass PolitikerInnen einen sehr schlechten Ruf haben.
2: Die meisten Leute kennen jetzt da nicht den Unterschied zwischen einem Bezirksrat, einem Gemeinderat, einem Stadtrat oder sowas, sondern die wissen einfach, was ist ihre alltägliche Situation, was lesen sie in der Zeitung, was bedeutet das für mich selber. Und man ist halt selber, man will halt auch ehrlich sein und man zahlt seine Steuern und wenn man was falsch macht, muss man Strafe zahlen. Also erwartet man sich das auch von einem Politiker, von dem man regiert wird. Aber der Glaube, dass die Leute, die Politiker ehrlich sind, ist bei der Bevölkerung anscheinend nicht da.
1: Alexis Pascutini, ehemaliger FPÖ-Gemeinderat und langjähriges Parteimitglied, sieht ebenfalls eine Mitschuld bei allen anderen Parteien.
3: Also was ich mich gerade frage, ist halt so Meth-Labor, kriminelle Vereinigung, Kinderpornografie, Suizid, das sind ja auch Themen, die eigentlich die breite Bevölkerung erreichen, die man polarisieren könnte. Und warum erreicht das die Leute nicht?
4: Also, weil andere das ist ja politische Parteien nichts, aber auch gar nichts dazu gesagt haben. Das muss man wirklich so sagen. Also ich habe auf Bundesebene die Stefanie Crisper von den NEOS, die sich wirklich redlich darum bemüht hat, in diesem ganzen Verfahren etwas aufzuklären. Ja, also ja. Und dann hat es noch den Andreas Hanger gegeben, der eben auf Bundesebene für die ÖVP versuchte, das Thema in einen U-Ausschuss zu bringen. Ja, aber das waren zwei Abgeordnete von 183 und es hätte auch viele andere Politiker gegeben, die sich dazu nie geäußert haben. Und das finde ich so verdammt schade. Und auch gerade in der Steiermark, bei der Landtagswahl, war dieser Korruptionsverdacht, dieser ganze Korruptionsfall, kein Thema.
1: Claudia Schönbacher, FPÖ-Gemeinderätin während der Gemeinderatsperiode, in der die Spesengeldveruntreuung stattgefunden hat und Gründungsmitglied der FPÖ-Abspaltung Korruptionsfreier Gemeinderatsklub, sieht auch die Rolle der FPÖ-Bundespartei als Grund des Erfolgs der FPÖ trotz der Korruption.
2: Also erfahrungsgemäß ist es immer so gewesen, solange ich in der FPÖ war, dass wir immer auch mit dem Bundestrend gut mitgeschwommen sind. Egal, ob es jetzt die Wirtschaft gewesen ist, die Wirtschaftskammerwahl oder sonstiges, haben wir im Bund ein gutes Ergebnis gehabt, hat sich das auch in den anderen Ebenen wiedergespiegelt und das ist die eine Geschichte. Das andere, glaube ich, einfach Mario Konasek hat gute Beliebtheitswerte. Das ist mir aufgefallen, weil eigentlich kaum etwas Negatives von ihm in den Zeitungen gestanden ist. Und ich kann mir nicht erklären, warum den Leuten das mehr oder weniger egal ist. Ja, entweder denken sie wirklich, die Korruption hat eh schon so um sich gegriffen, dass es eh egal ist, wen ich wähle. Das könnte ein Grund dafür sein. Es ist wirklich sehr, sehr schwer zu sagen, oder es war einfach der Wunsch der Veränderung einfach viel größer, weil ob die jetzt korrupt sind und das gewisse Gelder auf sich verteilen oder nicht, hat dann auf die Lebensrealität eines jeden Einzelnen tatsächlich nicht wirklich eine Auswirkung oder keine spürbare Auswirkung, so wie es jetzt zum Beispiel Corona-Maßnahmen gewesen sind, weil da plötzlich sich ja jeder für Politik interessiert, weil da hat man sofort gespürt, dass das Ganze eine Auswirkung hat.
1: Pascodini meint auch, die FPÖ verfolge gezielte Strategien, um den Korruptionsskandal in der Wahrnehmung ihrer WählerInnen zu delegitimieren.
4: Also ich glaube, zum einen wissen sehr, sehr viele nicht von diesem Korruptionsskandal, weil der wird halt doch nur unter Anführungszeichen in der kleinen Zeitung, im Standard, im Profil sehr gut dargestellt, aber das ist halt eine sehr beschränkte Leserschaft. Ja. Wenn auch die Krone ab und zu was macht, aber das sind halt die alten Zeitungen. Auf Social Media findet man dazu halt gar nichts zu diesem Finanzskandal, gleich oder sehr, sehr wenig. Also ich glaube, dieser Finanzskandal kommt in der Breite der Bevölkerung zum einen nicht an und zum anderen natürlich hat man die Gegenstrategien, wo man natürlich sagt, da wird angepasst, die linke Justiz, ja, ich höre die ganze Zeit anonyme Anzeigen. Also bei diesem FPÖ-Skandal spricht Kuhn also immer davon und auch als Dacke von anonymen Anzeigen. Also die Anzeigen, die im Akt sind, ja, das sind meine Anzeigen, da steht sogar mein Name drauf. Also das ist nicht anonym, also das, was wir einbringen und vorlegen, ist keinesfalls anonym. Dann gibt es anonyme Eingaben, die gibt es schon, das sind Reservizeingaben, ja, die sind für das Verfahren relevant. Ja. Die Dinge oder diese Sachverhalte, aufgrund deren ermittelt werden, ist zum einen die Berichterstattung von Bernd Hecke von vor 3 Jahren und zum anderen meine offiziellen Eingaben, wo wir etwas darlegen. Aber man schafft so einen Narrativ, da gibt es anonyme Anzeigen, da gibt es die linke Justiz, da gibt es ganz böse Mächte, die jetzt die unschuldige FPÖ verfolgen und ignoriert völlig, dass es ja eigentlich für 750.000 Euro sogar einen geständigen, wichtigen Mann oder früher wichtigen Mann der FPÖ gibt, der sagt, ich habe eine 3/4 Million gestohlen.
1: Wir haben mit Daniela Ingruber auch über die Auswirkungen des Ibiza-Skandals gesprochen und fragen sie, wieso der Grazer Skandal trotzdem so viel weniger Aufmerksamkeit bekommen hat und was ein Opfermythos damit zu tun hat, den korrupte PolitikerInnen versuchen aufzubauen.
5: Weil wir jetzt nochmal Ibiza erwähnt haben, das hat mich auch irgendwie sehr überrascht, dass ich den Eindruck hatte, der Ibiza-Skandal war schon sehr gravierend, aber was in Graz passiert ist und was jetzt in Graz noch für einen Rattenschwanz dazukommen ist mit Kindesmissbrauchsdarstellungen, Meth-Produktion und Verkauf, Vergewaltigung einer wehrlosen Person, schwere Nötigung, das sind alles Themen mit Drogen, mit Kindesmissbrauch, wo die FPÖ sagt, das machen ja nur das macht nur eine andere Menschengruppe und das sind ja alles Themen, die die FPÖ ja ganz, ganz von sich wegweist. Und trotzdem hat dieser Skandal in Graz, der eigentlich ja auch, kann man sagen, schon steiermarksweit sich erstreckt, so wenig Aufmerksamkeit bekommen. Wie kann das sein?
0: Die FPÖ hat es da, glaube ich, sehr, sehr gut geschafft, so ein bisschen in den Opfermythos hineinzukommen. Also alle sind gegen uns und alle unterstellen uns Dinge, die sie selber tun und nur bei uns sind sie so gemein. Das ist das eine. Da sind wir wieder bei dem, es sind eh alle böse, aber warum trifft es nur uns arme, arme FPÖler? Und dann ist es so, dass die Liste dieser Verbrechen inzwischen so groß ist, dass sie nicht mehr glaubwürdig ist.
5: Ja, es erinnert an mafiöse Strukturen. Aber interessant, weil das ist uns gestern auch öfter begegnet. Ja, sie sind ja alle gegen den Kickl. Sie sind ja alle gegen ihn. Und er ist für uns. Also da gibt es ja auch dieses berühmte Wahlplakat von Haider, das Björn Höcke, glaube ich, sogar damals nachgemacht hat und der Strache auch mit Sie sind gegen mich, weil ich für euch bin. Und genau. Das ist wirklich so was, was sich in den Gesprächen auch echt als Einstellung gestern ein bisschen wiedergespiegelt hat.
0: Genau. Und Kickl hat ja für den Haider zum Teil die Werbung gemacht. Also er hat ja diese Wahlslogans unter Haider geschrieben. Damit ist er ja eigentlich in der Politik etwas größer geworden. Zunächst im Hintergrund, aber zumindest mächtiger ist er dort geworden. Das heißt, viele dieser Sprüche von damals gehen schon auf das Konto von Kickl.
6: Sie haben jetzt was ganz, ganz Interessantes in einem Nebensatz gesagt. Und zwar, dass diese Liste so lang geworden sei, der Skandale und Vergehen, dass sie nicht mehr glaubhaft ist. Können Sie das bitte nochmal ausführen, woraus Sie diese Aussage speisen, aus welchen Erfahrungswerten?
0: weil ich immer wieder in Interviews höre, dass wenn ich dann so eine Liste mache, wie Sie sie auch vorhin genannt haben, dass dann die Leute sagen, ja, aber das kann ja alles gar nicht stimmen, weil wenn das stimmen würde, dann wären sie ja schon verhaftet. Dann wären sie ja schon im Gefängnis. Und weil sie das nicht sehen und weil sie nicht verurteilt sind, kann es also nur sein, dass es böse ist. Und wenn man das dann zusammengibt mit dem, dass auf der Social-Media-Ebene wiederum dieser Opfermythos besprochen wird, und das heißt, wir haben das alle nicht getan und der eine, der es getan hat, den sind wir eh schon losgeworden und jetzt bleiben wir als die Reinen und die Guten übrig. Wenn die beiden Dinge zusammenkommen, dann setzt das einfach bei der Bevölkerung aus und sie sagen, naja, also dann kann das alles nicht wahr sein. Etwas Ähnliches, aber auf einer viel geringeren Ebene, versucht ja auch immer wieder die ÖVP. Ich hatte gerade gestern ein Gespräch mit einem ÖVP-Regionalpolitiker, der mir sagte, alle anderen Politiker können tun, was sie wollen, aber wir, egal was wir tun, auf uns wird immer draufgehaut. Ja?
1: Mein Kollege Alieren Renkliers und ich sind für unsere Recherche im Februar 2025 bewusst in Lokale in Graz gegangen, in denen wir nach FPÖ-WählerInnen gesucht haben und sie auch gefunden haben. Wir haben sie gefragt, wieso die FPÖ trotz der permanenten Korruptionsskandale ihre Stimme bekommt.
6: Inwiefern spiegelt sich das in Erhebungen wider, dass vor allem der Rassismus, den die FPÖ bedient, die Leute über Korruptionsskandale hinwegsehen lässt?
5: Wir haben sie dann auch auf Korruption angesprochen und die Aussage war, wie Sie das vorher schon erwähnt haben, naja, die Politiker sind alle gleich. Sie sind in allen Parteien gleich. Und wir haben dann auch versucht, ein bisschen rauszufinden oder nachzufragen, okay, was unterscheidet die FPÖ dann? Warum dann trotzdem die FPÖ? Und da ist es dann halt meistens in so eine Richtung gegangen.
0: Ja, ich denke, dieser Rassismus oder prinzipiell Fremdenfeindlichkeit, da ist schon ziemlich lange in Österreich ein Damm gebrochen. Und auch das ist wieder ein Vermischen von zwei Dingen. Das eine ist diese Hetze, wie gesagt, die macht sich bemerkbar und je öfter sie wiederholt wird, desto eher wird sie Normalität. Und das andere ist ein Jammern über Dinge, die leider wegen der nie wirklich durchgeführten Integrationspolitik in Österreich tatsächlich schiefgelaufen sind. Also niemand kann leugnen, dass wir zum Beispiel in Wien, aber auch in anderen Teilen von Österreich ein Problem in den Schulen haben, dass die Lehrer überfordert sind, dass zu wenig Geld für Bildung da ist, dass da etwas schiefgegangen ist, auch in anderen Bereichen. Und anstatt dass andere Parteien dafür sorgen, dass diese Integrationspolitik tatsächlich jetzt stattfindet und alle Teile der Bevölkerung an Bord geholt werden, hauen ja auch inzwischen andere Parteien auf das Thema drauf, und zwar auch in Form von Fremdenfeindlichkeit und Rassismus. Und wir wissen, das Original ist immer besser als die, die sie nachmachen. Das heißt, da ist die FPÖ einfach glaubwürdiger und hat da einen tatsächlichen Vorteil. Ich bin, wenn ich Interviews mache, für Umfragen oder so und dann auch qualitative Interviews, bin ich selber immer wieder schockiert, wie viele Menschen, die selber in einem ganz sicheren Einkommen sind, die sichere Positionen haben, die gebildet sind, auch immer mehr der Meinung sind, wir haben eine Überfremdung, eine sogenannte, ich finde das Wort an sich ja schon schrecklich, in Österreich. Das heißt, auch das wird langsam zum Mainstream, dieses Gefühl, da kommen Menschen von irgendwoher, weil genau benennen tut es ja dann auch niemand. Und die wollen uns etwas wegnehmen, die wollen uns verändern und unsere ganze Gesellschaft wird sich ändern. Und damit ist es der FPÖ einfach gelungen, in den Mainstream so weit hineinzugehen, dass es schon eine sich verfestigende Meinung ist. Und da ist es ganz schwer, noch etwas dagegen zu machen. Also da wird auch eine ganz, ganz große Aufgabe in der politischen Bildung auch bei den Medien auf uns zukommen.
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1: In unseren Gesprächen mit FPÖ-WählerInnen hat sich auch eine weitere Motivation als grundlegend erwiesen. Je schlechter und prekärer die Lebenssituation, desto eher sind Menschen anfälliger für eine Rhetorik der Sündenböcke und auch Verschwörungstheorien. Und genau darauf zielt die FPÖ ab. Die Strategie passt auch gut zusammen mit einer FPÖ-Politik, die zwar propagiert, sich für benachteiligte Bevölkerungsschichten einzusetzen, aber sobald sie an der Macht sind, nur Politik für die Reichsten der Reichen macht. In allen Wirtshäusern und den meisten Gesprächen sind uns jedoch die gleichen Denkmuster begegnet.
6: den Leuten ist ganz klar, dass irgendwie wir soziale Probleme haben, Umverteilungsprobleme vielleicht sogar haben, aber dann statt zu sagen, okay, die Löhne müssen hoch als allererstes, fokussieren sie sich darauf zu sagen, Arbeit muss sich wieder lohnen, und das bedeutet, Leute, die nicht arbeiten können, von denen sie denken, sie wollen alle nicht arbeiten, müssen weniger kriegen. Das bedeutet, wir korrigieren nicht das Mindestgehalt, sondern wir setzen die soziale Sicherung herab. Und da interessiert uns einfach, wie die politische Dimension danach ist, wie sich das konstruiert, dass die Leute da viel eher in diesen Neiddiskurs hineingeraten, als einfach zu sagen, okay, wir machen einfach eine ordentliche Sozialpolitik, und für die setzen wir uns auch ein. Und wählen eben keine Partei, die ja vorhat, die Sozialsysteme massiv kaputt zu sparen.
0: Ja, das ist eine sehr gute Frage. Also wir wissen natürlich zunächst aus sehr vielen Studien, und das schon seit Jahrzehnten, dass es leichter ist, nach unten zu schlagen als nach oben. Das Zweite ist, dass diese Neiddebatte einen ganz eigenartigen Aspekt hat, nämlich dass es inzwischen so weit ist, dass Menschen, und auch das ist über Studien bewiesen, lieber haben, dass sie selbst auf etwas verzichten müssen, anstatt dass andere von etwas einen Vorteil haben. Das heißt, ich nehme in Kauf, dass das Arbeitslosengeld sinkt, auch mit dem Wissen, dass ich selber eines Tages arbeitslos werden könnte, aber ich gönne den anderen das Arbeitslosengeld nicht. Und deshalb nehme ich in Kauf, dass es auch für mich vielleicht irgendwann schlechter wird. Das ist so absurd, dass man sich nicht vorstellen kann. Aber es wurde immer wieder auch in Interviews, in Studien bewiesen, dass es so in diese Richtung ist. Und dann gibt es natürlich im Moment so eine Bewegung, dass Reichtum und alles, was damit zusammenhängt, wieder etwas wird, was die Leute fantastisch finden und was sie anbeten und bewundern, während es vor, also zumindest in den 60ern, später 60er, 70er Jahre so war, dass man Menschen mit viel Geld weniger vertraut hat und dass man da auch so ein Gefühl dafür hatte, wir anderen müssen uns vereinen, also nicht unbedingt Proletarier, vereinigt euch, aber doch so etwas in dieser Art. Man hatte ein Verständnis dafür. Und jetzt in dieser ganzen Individualisierung, die wir auch spüren, glaubt man eher den Reichen, weil die gelten als erfolgreich und die müssen ja etwas richtig gemacht haben, sozusagen.
6: Also ich habe noch eine Sache, die ist auch bezogen auf unsere Erfahrungen gestern. Und zwar haben sehr, sehr viele Gesprächspartner und Gesprächspartnerinnen von Bruno Kreisky und der Kreisky-Ära geschwärmt. Und wir hatten tatsächlich die Situation, dass uns also wirklich ein FPÖ-Mitglied und FPÖ-Wählerinnen gesagt haben, was wir uns wünschten, wäre eigentlich eine SPÖ, die gute Arbeit macht. Und das gibt's aber nicht, und da haben sie auch nicht Vertrauen darauf, wie das gerade aussieht. Und deswegen FPÖ, so, die sollen das jetzt mal probieren, die ÖVP und FPÖ. Wir vertrauen denen jetzt nicht unbedingt viel mehr, aber lass sie doch mal machen. Und da interessiert uns zweierlei. Also wie erklären Sie sich, dass diese Schwärmerei für die SPÖ zustande kommen kann bei FPÖlern? Und andererseits aber auch, gibt es eigentlich, wie stehen die Daten dazu, von wirklich über 30, 40 Jahre gesehen, Abwanderungen aus dem sozialdemokratischen Milieu hin zu der Freiheitlichen Partei?
0: Die SPÖ ist inzwischen eindeutig nicht mehr die Partei der Arbeiter und Arbeiterinnen und auch nicht mehr die Partei der Arbeitnehmer und Arbeitnehmerinnen. Ein Großteil der Arbeiter hat bei der letzten Nationalratswahl die FPÖ gewählt statt der SPÖ. Also für die SPÖ muss dieser Befund ganz entsetzlich sein, weil ihnen da ihre Hauptwählerschaft verloren geht. Sowohl die SPÖ als auch in noch höherem Maße die ÖVP leben hauptsächlich von älteren Menschen, die schon in Pension sind. Das ist einmal das eine. Und deshalb ist es auch klar, dass unter den FPÖ-Wählern und Wählerinnen Kreisky-Anhänger sind. Ich komme gleich noch einmal zum Mythos Kreisky, das ist dann noch einmal was anderes. Aber das sind zum Teil wirklich ehemalige SPÖ-Wähler, die so enttäuscht sind und die gewechselt haben, weil sie das Gefühl haben, die SPÖ vertritt sie nicht mehr. Das sind auch solche Politiker schuld, unter anderem wie ein Herr Gusenbauer, der in der Öffentlichkeit sich mit seinen Eskapaden mit Barolo zu trinken und einem sehr vornehmen Leben überhaupt nicht mehr zum Bild der Sozialdemokraten oder, wie es damals noch geheißen hat, der Sozialisten gepasst haben. Das heißt, da ist auch schon rein optisch hat eine Veränderung stattgefunden, und die SPÖ-Politiker und Politikerinnen wurden dadurch egal ob sie so gehandelt haben oder nicht, immer weniger glaubwürdig. In letzter Zeit war die SPÖ sowieso mehr mit sich selber beschäftigt als mit irgendetwas anderem und hatte überhaupt keine Zeit, noch gute Politik zu machen. Also die haben sich eher gegenseitig geschlagen als umgekehrt und haben sich nicht nach außen gerichtet. Das ist das andere. Und dann ist natürlich Bruno Kreisky, der hatte dieses Glück, dass er zu einer Zeit Politiker war, als es einen Aufschwung gab. Da ging es den Österreichern und Österreicherinnen gut. Und da war auch zum ersten Mal so, dass Menschen, die weniger verdienten, konnten sich leisten, ihre Kinder zu einer guten Ausbildung zu schicken. Sie konnten sich zum ersten Mal selber vielleicht ein Gartenhäuschen leisten oder in einen besseren Lebensstandard kommen. Damals waren viel weniger Probleme wirtschaftlich, als wir sie heute haben. Und davon hat er auch gelebt. Er hatte dann noch dazu so ein unglaubliches Charisma. Also das sieht man auch selbst, wenn man sich alte Aufnahmen anschaut. Das hat er einfach können. Er hat es auch noch geschafft, worüber ich vorhin schon gesprochen habe. Er hat immer so vermittelt, dass er das für die Bevölkerung macht und dass er die Bevölkerung nicht nur mitdenkt, sondern in ständigem Kontakt ist. Und das schaffen alle derzeitigen SPÖ-Politiker und Politikerinnen nicht in diesem Maße.
6: Also das, was wir jetzt bisher haben, ist ja viel so Analyse dessen, wie halt die Menschen manipuliert werden und deswegen nach rechtsextremen Positionen hin tendieren. Wenn wir aber, und ich glaube, das ist wirklich eine Seite der Medaille, aber die andere Seite ist halt auch, dass die Leute Menschen sind, die sich Gedanken machen und Wahlentscheidungen treffen. Und wie erklären Sie sich das dann nochmal, wenn wir diese Seite verstärkt in den Fokus nehmen, dass die Leute da, wenn wir sie halt eben als Akteure ihrer Lebenswirklichkeit auffassen, diese Entscheidungen treffen, zu sagen, okay, also ich will nicht höhere Löhne, ich will, dass andere sie wegbekommen. Ich sehe nicht, dass Österreich ohne die Leute aus den ehemaligen jugoslawischen Staaten heute halt einfach ein ganz anderes Land wäre und halt viele Gebäude nicht stehen würden, weil auf dem Bau Arbeiter gefehlt hätten und so weiter. Und dass das nicht so betont wird und dafür halt einfach, dass man zum Kebab geht, sich den Döner holt und danach über Ausländer hetzt. So, das ist also diese Absurdität. Also wie erklären Sie sich das aus so einer Perspektive, wo man versucht mehr die Leute halt nicht nur in der Manipulation, die faktisch stattfindet, zu sehen?
0: Also erwiesenermaßen sind unter den FPÖ-Wählern und Wählerinnen ja durchaus auch viele, die selbst irgendwie einen sogenannten migrantischen Hintergrund haben. Das ist ja auch nichts Neues. Und das andere ist, dass schon unterschieden wird zwischen den guten und den bösen Ausländern. Also die Ukrainer haben lange als die guten und braven und die armen gegolten, während Menschen, die aus Ländern kommen, wo man zumindest annimmt, sie könnten vielleicht Moslems sein, stimmt ja dann auch gar nicht immer, dass die sich viel, viel schwerer tun, also dass die Syrer ganz anders behandelt werden als die Ukrainer. Und die Menschen aus Ex-Jugoslawien, die sind halt schon lange hier, die kennt man ja auch. Es hat sowieso jeder zweite oder jeder dritte Österreicher Vorfahren aus dieser Region und vielleicht sogar einen so klingenden Namen. Dann sind das einfach die man eh schon gewohnt sind. Also es waren die früher als Gastarbeiter und Gastarbeiterinnen genannten. Und die gehören schon irgendwie dazu. Jetzt im Moment geht es vor allem gegen Menschen, die aus Ländern kommen, deren Kultur ein bisschen ferner zu sein scheint, was für den Nahen Osten sowieso verrückt ist, weil es da immer schon viele auch europäische Einflüsse gegeben hat und sehr, sehr viel Ähnliches an der Kultur und trotzdem wird es so gesehen. Menschen haben auch, und da ist gerade eine neue Studie rausgekommen zur Religion, Menschen in Österreich hetzen vor allem auch gegen einerseits Menschen mit islamischem Hintergrund und andere mit jüdischem Hintergrund. Und da sieht man, wie eben vorgegaukelt wird, es ging ja um eine andere Kultur.
6: Wie können Sie noch etwas zu den Migranten sagen, die FPÖ wählen? Was sind da die Motivationen und Vorannahmen, die die Leute bewegen?
0: Also aus Interviews und aus anderen Studien weiß ich, dass das Motiv ja wieder mal sehr verrückt ist, nämlich viele Menschen, die früher nach Österreich gekommen sind und sich inzwischen integriert haben, haben Angst vor einer sogenannten Überfremdung. Also wenn jetzt noch mehr kommen, dann ändert sich auch für sie etwas. Also es ist eigentlich schon wieder mal so etwas, was relativ absurd klingt, zunächst einmal. Aber tatsächlich ist das ein Motiv, das wir auch in anderen Ländern gesehen haben. Also in Italien oder auch in Deutschland hat es ähnliche Studien gegeben, die das bewiesen haben, dass wenn ich mich integriert habe, dann und neue kommen, dann bin ich ja auch nicht mehr der Fremde. Ja. Es sind immer die neuesten Fremden sind die Fremden. Und damit richtet sich mein Hass gemeinsam mit den anderen gegen diese, weil dann gehöre ich dazu.
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1: 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Wir haben mit der Politikwissenschaftlerin Daniela Ingruber und den beiden ehemaligen langjährigen FPÖ-FunktionärInnen Claudia Schönbacher und Alexis Pascottini auch über die Rolle der Medien allgemein, den Umgang der Bevölkerung mit Medien und vor allem Social Media sowie die Instrumentalisierung seitens der FPÖ gesprochen.
0: Und wir haben ja in Österreich auch das Problem, und auch das ist leider nichts rein Österreichisches, dass sich Menschen immer mehr abwenden von den wirklich journalistisch, ethisch arbeitenden Medien. Auch die FPÖ hat ja ihr eigenes Medium und sie arbeitet ganz eng zusammen mit wirklich rechtsradikalen Medien wie Auf 1. Und das sind ja keine journalistischen Medien, die betreiben ja pure Desinformation und nichts anderes. Und wer das liest, hört irgendwann einmal auf, andere Medien zu benutzen. Das heißt, die Menschen kommen gar nicht mehr dazu, die Faktenberichterstattung oder eine Aufklärung zu erleben, sondern sind in ihrer Blase mehr oder weniger gefangen.
6: Also ein fehlendes Vertrauen in die Medien und gleichzeitig von rechts ein Missbrauch bestimmter Medienformate führt dazu, dass mehr FPÖ gewählt wird.
0: Ja, ich fürchte schon. Denn eines der Probleme, das wir auch haben, ist, dass die FPÖ oder prinzipiell Rechtsaußenparteien viel besser sind im Umgang mit diesen Social Media und mit diesen ganzen Algorithmen. Ich habe auch immer wieder mit anderen Parteien gesprochen oder auch parteinahen Organisationen in Österreich und habe gefragt, warum sie eigentlich keine Propaganda betreiben. Propaganda muss nicht unbedingt negativ sein. Propaganda kann ja auch im besten Sinne für Menschenrechte und für eine offene Politik und so betrieben werden. Und die meisten sagten, sie haben furchtbare Angst davor, selbst in die Falle zu gehen und dann nur noch Propaganda zu betreiben. Und das heißt, dass da einfach ein Feld auch, ein Spielfeld sozusagen, den rechten Parteien überlassen wird. Und je weniger die anderen Parteien oder andere Bewegungen in diesem Feld tätig sind, desto mehr Platz bietet sich natürlich auch für die rechten Parteien und Bewegungen. Und dann kommt natürlich hinzu, dass wir zudem ein ganz großes Propagandaprogramm aus Russland, aus der Türkei, aus dem Iran und in letzter Zeit auch aus Nordkorea haben.
1: Auch Pascottini ist der Meinung, dass die FPÖ die Ängste und Unzufriedenheit der Menschen eher befeuert, anstatt Lösungen bereitzustellen. Und dass das für rechtsextreme Parteien medial sehr gut funktioniert.
3: Das ist das Erfolgsrezept der FPÖ, dass sie dann...
4: Mit dem Populismus. Zu sagen, da gibt es ein Problem, die Probleme erkennt man, die erkennen wir auch, die erkennt auch die FPÖ. Ja? Aber dann wählt man einen anderen Weg, macht das groß, hat natürlich die Möglichkeiten, das groß zu machen. Ja? Man hat, ist halt die Social Media, da ist man halt weit voraus, ja? Da ist man wirklich gut. Ja. Das ist natürlich für bundes- und landespolitisch ein Erfolgsmodell. Das ist zum einen natürlich die Kommunikationsstrategie, zum anderen natürlich, muss man auch ganz klar ansprechen muss, hat man gewisse Medien, die sind Inseraten geschwängert, ja? Die sind halt wirklich massiv schon sozusagen in Erwartung der zukünftigen Regierungsbeteiligung, die auch eingetreten sind, von den Freiheitlichen gekauft. Und dann hat man natürlich auch die Sprachrohre wie einen Gerald Kross und dergleichen, der natürlich für die entsprechende Gegenleistung der FPÖ sich Woche für Woche hinsetzt und seinen Schmarrn auf OE24 wiedergibt. Das wird dann oft belächelt. Ich habe ja schon oft andere Parteien davor gewarnt, diese Medienstrategie der ÖVP ernst zu nehmen. OE24, man kann darüber lachen oder man kann nicht darüber lachen. Aber das wird von jeder Gesellschaftsschicht geschaut. Ja? Das ist sozusagen, das ist jetzt nicht ein Fernsehen, das lässt jeder mitlaufen. Also ich kann gar nicht glauben, dass mich oft von Arbeitskollegen angesprochen, ich werde bei der Bäckerei darauf angesprochen, ja. Das sieht jeder. Und wenn dort Woche für Woche Unwahrheiten verbreitet werden, kommen die an.
1: Wir wollen wissen, wie laut Pascottini der Umgang der FPÖ-Wählerinnenschaft mit Social Media ist und ob der Umgang mit Social Media ein Mitgrund ist, dass der Grazer FPÖ-Korruptionsskandal die Wahlentscheidung nicht beeinflusst.
4: Ich glaube gar nicht, dass das nur die FPÖ-Wählerschaft ist oder die Kernwählerschaft. Ich glaube, da sind sehr, sehr viele, die wirklich mittlerweile fast ausschließlich ihre Nachrichten über Social Media, über kurze Darstellungen, über Sekundenvideos, 10 Sekunden, sich Informationen holen, die natürlich nie so aussagekräftig sein können wie ein 10-Seiten-Bericht im Profil. Ja, und wo natürlich auch eine Recherchequalität dahinter steckt. Ja. Wenn auf 10 Seiten etwas dargestellt wird, wo es auch die Gefahr gibt, dass man gegen geklagt wird, wenn es was Falsches ist. Aber auf YouTube und auf TikTok und dergleichen, da werden halt kurze Botschaften vermittelt, die dann bei den Leuten reingehen und da kann man sich schwer dagegen erwehren. Ne? Auf kommunaler Ebene tun wir uns einfach, weil halt einfach im Raum Graz TikTok wahrscheinlich keine Rolle spielt. Ja? Also Social Media kaum eine Rolle spielt und wenn wir jetzt einen Flyer ins Postkastel reinwerfen, dann ist das schon etwas sehr Gewichtiges. Wenn es gelesen wird, wird es verstanden und wird es gewürdigt. Bei Social Media und gerade Landtagsebene und Nationalratsebene, da sind diese Social Media Offensiven, die die FPÖ sehr erfolgreich fährt, natürlich das größte Problem und die anderen Parteien sind doch fürchterlich schwach. Also das ist
9: nach der Trump-Wahl hat eine deutsche Zeitung getitelt Ein Sieg der Lüge über die Verlogenheit. Und ich möchte Sie gerne fragen, ob Sie, also wie Sie das wahrnehmen, ob das auch ein Grund sein kann, warum die FPÖ so stark ist. Was heißt das? Also Sie meinten quasi, die Rechtsextremen in den USA, die belügen die Menschen. Aber die anderen Parteien sind verlogen, in dem Sinne, als dass die Demokraten halt dann ganz toll von sozialer Gerechtigkeit reden oder so und das dann, wenn sie dann an der Macht sind, schon wieder vergessen haben und das nicht tun. Und Ähnliches kann man in Deutschland sehen, wo Olaf Scholz immer zu Wahlkampfzeiten halt plötzlich das Sozialthema stark macht und so. Und auch auf der Straße haben wir mit Leuten, von denen wir wissen, dass sie FPÖ wären, sowas zu hören bekommen, dass sie gesagt haben, wir glauben eh nicht, dass die FPÖler nicht korrupt sind. Aber wir denken, alle anderen sind es auch. Und die reden zumindest irgendwie eine direkte Sprache. Und da interessiert mich unglaublich Ihre Wahrnehmung der Menschen und dieses Sachverhalts. Also ist das einfach ein Sieg tatsächlich der Lüge über die Verlogenheit?
4: Ja, also was den Skandal betrifft, mit Sicherheit, weil sozusagen diese offiziellen Dinge, die man, wo man sagen kann, okay, wenn die Staatsanwaltschaft etwas sagt oder wenn die Staatsanwaltschaft Ermittlungen einleitet, macht sie das normalerweise nicht zum Spaß. Und wenn man dann gleich dagegen sagt, nein, so ist es nicht und man dementiert und man stellt falsche Behauptungen in den Raum, wie wir vorhin gesprochen haben, das sind alles nur anonyme Anzeigen, da ist nichts dahinter. Natürlich sind das dann Lügen, die natürlich bis zu einem gewissen Grad sich auch verfangen, ja? Auch bei anderen Themen. Ja? Also sie glauben gar nicht, welche Lügen über meine Person verbreitet werden. Ja? Also ich wüsste, weiß gar nicht, wer mich alles bezahlt und für wen ich alles arbeite und ob das jetzt das LVD ist oder doch die ÖVP und die SPÖ oder doch ganz andere, noch bösere Mächte. Man setzt halt etwas rein und sagt, schau, selbst wenn jemand von uns was genommen hat, ist das natürlich schlimm, aber das wird ja nur thematisiert, weil da böse Mächte den Pascodini aus unseren Reihen entfernt haben und der arbeitet jetzt aufgrund von jemand anderem. Ja? Ich weiß halt nur nicht, wo
0: ist das ein gängiges Narrativ?
4: Das ist das gängige Narrativ. Also das Narrativ ist das gängige Narrativ, dass ich für andere Parteien das mache, was ich mache. Ja? Weil man halt irgendeinen Erklärungsversuch, den eigenen, also ich weiß es von den Funktionären, also ich weiß auch, was in der FPÖ Steiermark propagiert wird. Ja? Also da bin ich jemand, der im Auftrag von jemand anderem das macht. Ja? Weil warum hätte ich es sonst machen sollen? Ja? Und natürlich, also ich sage, warum... Ganz offen, also ich habe es auch im Freundeskreis schon oft besprochen, warum tue ich mir das an? Ja, es sind persönliche Anfeindungen, es sind natürlich auch Einschüchterungsversuche, die es gegeben hat, es sind viele Dinge passiert, wo man sich sicher fragen muss, warum mache ich das? Ja, wir sind halt reingeschlittert, ja, und haben gesagt, okay gut, ich möchte niemals bei dieser ganzen Causa, die Eder und andere verbockt haben, Beitragstäter oder jemand sein, der das zudeckt. Aber da versucht man eben Erklärungen zu liefern und der FPÖ-Skandal ist nicht mehr so schlimm, wenn dafür im Hintergrund die SPÖ, die ÖVP oder die Grünen verantwortlich sind, die da einen von uns eben sozusagen schmieren. Das ist die Erzählung.
1: Schönbacher sieht neben der Passivität der anderen Parteien auch die Kurzlebigkeit der Medien als Mitgrund, wieso der FPÖ-Spesenskandal nicht mehr Aufmerksamkeit bekommen hat.
6: Diese Skandale zeigen ja, die Journalisten und Journalistinnen haben Arbeit gemacht. Und es zieht an den Leuten vorbei, und zwar nicht nur an der Wählergruppe FPÖ, sondern dass viele Leute dann sagen, juckt mich nicht.
2: Ich glaube, es ist ein momentaner Aufreger, aber es ist mir auch im politischen Mitbewerb aufgefallen. Es hat so gut wie niemand nachgefragt, wie war das eigentlich tatsächlich? Wie ist es dir da gegangen? Oder was war der Grund oder so? Ja, man hat dann, der eine oder andere hat dann gesagt, wo du da reingeraten bist, ja. oder furchtbar oder sowas, aber es hat niemand genauer etwas wissen wollen, es hat sich auch kaum jemand geäußert. Also man hat jetzt nicht das Gefühl gehabt, dass man da jetzt viel Unterstützung hat, sondern wir haben eher das Gefühl, dass wir so in unserer kleinen Gruppe so ein bisschen die Außenseiter sind, die anderen auf die Zehen steigen, es wird eher negativ bewertet, also Kollegen im Gemeinderat sagen eben dann, ja, du bist die selbsternannte Aufdeckerin. Also ich will das nicht haben, dass das jemand zu mir sagt, weil ich bin keine selbsternannte Aufdeckerin, weil ich gebe die Informationen an die Staatsanwaltschaft oder an die Kripo weiter oder wenn ich eben als Zeugin dort aussage, dann sage ich das, was ich weiß. Und wenn mir noch was auffällt oder einfällt, dann sage ich es nachher nochmal. Aber außer denen interessiert sich keiner. Und die Zeitungen, die halt dann drüber schreiben, das ist aber momentan ein Aufreger. Und diese Dinge sind auch zweimal Aufreger und danach ist es so, naja, ist halt schon wieder was passiert, kannst halt nichts machen.
5: Wegen momentaner Aufreger, also für das, wie schwerwiegend eigentlich dieser Spesenskandal ist und was der auch alles für andere Sachen dann jetzt noch mit eingeschlossen hat, wo teilweise die Verurteilungen schon da sind, war es ja nicht einmal ein momentaner Aufreger, weil wenn man vergleicht mit Ibiza, das war österreichweiter Aufreger und eigentlich würde man sich das bei dem Spesenskandal in Graz, der extrem weite Kreise zieht, auch erwarten. Und das ist halt das, was uns auch interessiert. Was glauben Sie da, warum hat das nicht diese Tragweite gehabt?
2: Ich kann das echt nicht sagen. Also mir ist parteiintern aufgefallen, dass die Leute immer wieder gesagt haben, ja, ich weiß ja nicht genau, was da wirklich passiert ist. Ich kann es ja nicht sagen, ich habe die Zahlen nicht gesehen, die Bücher nicht gesehen. Das schwebt in der Luft, ich habe keine Beweise dafür. Ein Problem ist sicher meiner Meinung nach gewesen, dass die Staatsanwaltschaft extrem langsam ermittelt hat, sich viel Zeit gelassen hat und für mich war es, hätte ich nicht dieses starke Team gehabt, wäre ich zwischendurch schon immer wieder frustriert gewesen. Weil man das Gefühl hat, nur wenn dort Druck ausgeübt wird mit den Medien, ja, dass da die richtigen Fragen gestellt werden oder auch unsere Beschwerde, dass es was bewirkt, dass sonst nicht ermittelt wird. Also da hinterfragt man dann schon, ist das System so richtig aufgebaut, so wie es ist und haben die Personen, die da dran arbeiten, ihre Arbeit tatsächlich richtig macht, ohne dass das jetzt eine Konsequenz hat. Und ich glaube, solange nicht die Zahlen schwarz auf weiß auf den Tisch gelegt werden, solange es keine Gerichtsverhandlungen gibt und auch keine Verurteilungen, wird es bei einem kleinen Aufreger bleiben. Weil mir war halt immer wichtig, dass die sich dafür verantwortlich zeigen müssen, dass die sich da hinstellen müssen, dass es eine ordentliche Gerichtsverhandlung gibt, dass die dann auch eine Verurteilung kriegen sollen. Und dass die Menschen, die jetzt auch Beschuldigte sind, dass die dann aber auch entlastet werden. Weil was bedeutet das für mich, wenn ich jetzt beschuldigt bin? Erstens weiß das ja jeder, zweitens einmal macht das was mit mir selbst und drittens einmal kann ich vielleicht gar nichts dafür, aber da wird einfach nicht weitergearbeitet. Also wird derjenige halt immer als Beschuldigter geführt, was ja ein Wahnsinn ist schlechthin. Und ich glaube, ohne dass es da nicht einen Prozess gibt, dass das ordentlich aufgearbeitet wird von Stellen, denen man vertraut, das System sozusagen und ohne dass es dann nicht auch wirklich zu einem Entschluss kommt, vertrauen die Leute nicht mehr, weil manche sagen dann, naja, schauen, wie lange sie das gezogen hat beim Karl-Heinz Grasser.
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1: Aus unserer Sicht hat die österreichische Demokratie ein Problem und die FPÖ trägt dazu bei. Die Häufung von Korruptionsskandalen rund um die Partei und der Umgang einzelner Medien mit Falschinformationen sind aus unserer Sicht besorgniserregende Entwicklungen. Im Fall Graz ist bislang, trotz eines seit über 4 Jahren laufenden Ermittlungsverfahrens um rund 1,8 Millionen Euro, keine Anklage erhoben worden. Bemerkenswert ist in diesem Zusammenhang der ehemalige Vizebürgermeister Mario Eustachio, der nach dem Bekanntwerden des Spesenskandals zurücktreten musste, nahm rund 3 Jahre später wieder ein Mandat als Wilder Gemeinderat in Graz an, zu einem Zeitpunkt, an dem sein früherer Parteikollege Roland Lohr wegen des Besitzes von Kindesmissbrauchsmaterial rechtskräftig verurteilt worden war und deshalb zurücktreten musste.
4: Ja, es war natürlich die Strategie, zum einen zu sagen, 3 Jahre ermittelt, nichts ist rausgekommen, ich setze mich wieder rein. Ja, seht her, ich bin unschuldig. Ja. Und natürlich, die Staatsanwaltschaft hat 3 Jahre nichts auf die Reihe gebracht, obwohl es ein sehr dichtes Tatsachensubstrat gab. Ja. Also zum einen ist es Strategie, zum anderen muss man halt auch dazu sagen, dass natürlich der Herr Stark hier schon als FPÖ Politiker in der FPÖ nicht sonderlich beliebt war und bei den Menschen in Graz nicht sonderlich beliebt war. Deswegen war auch der Wahlerfolg immer eine derartige Katastrophe in Graz. Also viele Menschen widert das auch an. Ja, das muss ich ganz offen sagen.
11: Es scheint schon sehr so, als gäbe es innerhalb der FPÖ so eine politische Kultur, sich bei jedem Korruptionsskandal, Spesenskandal einfach sich auch gegenseitig zu schützen. Das Einzige, was sie manchmal machen, sind halt so Einzelpersonen austauschen, wie es beim Strache zum Beispiel der Fall war. Aber prinzipiell hat es fast so was Korpsgeistmäßiges bei der Polizei, wie dass man halt nicht drüber redet oder es wird dementiert. Wie nehmen Sie das wahr, diese politische Kultur, einfach sich gegenseitig bei Skandalen eher zu schützen innerhalb der FPÖ, als ehrlich zu versuchen, das aufzuarbeiten?
4: Ich sage gar nicht, dass das eine politische Strategie ist. Ich sage, das ist eine rechtliche Notwendigkeit, weil natürlich es nicht glaubhaft ist, dass jemand in einer Partei, gerade in einer Partei, ist kein Einzelner oder jemand, eine Partei, wo es so viele verschiedene Personen gibt, da ist es einfach nicht glaubwürdig, nicht vorstellbar, dass eine Person alleine so massive Malversationen sozusagen verursacht, wie es jetzt in der Strache-Causa war oder auch in der Steiermark und in Graz war. Ja? Also ich glaube, die müssen zusammenhalten, damit sie nicht alle ein Problem bekommen. Weil jetzt gibt es natürlich im Strafrecht das aktive Handeln, aber wenn Sie eine Verantwortung für etwas tragen, sei es nur eine Partei, und Sie sehen, wie Tag ein, Tag aus Mitarbeiter XY das Geld mitnimmt, ja, rechtswidrig, und Sie machen nichts, sind Sie natürlich auch durch das Unterlassen einer erheblichen Gefahr ausgesetzt, eben dann dafür bestraft zu werden, dass Sie eben nichts gemacht haben. Und ich glaube, das passiert einfach ganz natürlich, weil man intern halt einfach beim einen oder anderen wegschaut, ja, beim einen oder anderen was passiert, ja, sich dann selbst natürlich auch etwas rausnimmt aus dieser ganzen Situation und dann natürlich verpflichtet ist, fliegt der eine auf, muss ich den anderen zumindest halbwegs schützen. Ja. Und schauen Sie, was gerade dieser FPÖ-Graz-Finanzskandal klar zeigt, ist, wie man dann als angebliches Opfer, und das ist ja der FPÖ-Gemeinderatsclub, wie auch die FPÖ-Steiermark, sind ja Opfer dieser ganzen Malversationen von den Vorgängern, ja, weil also nur der Korpus der Partei ist an sich Opfer. Ja. Wie arbeiten dann diese Opfer mit der Justiz zusammen? Ja? Also ich habe gemerkt, dass der FPÖ-Gemeinderatsclub unter meiner Führung mit der FPÖ, mit der Staatsanwaltschaft kooperiert hat, mit den Behörden kooperiert hat, viel vorgelegt hat. Die FPÖ Steiermark hat sehr, sehr wenig vorgelegt, hat sehr, sehr wenig Eingang gemacht, war nicht sonderlich daran interessiert. Also ich führe jetzt schon zahlreiche Zivilklagen gegen den Herrn Eustachier und gegen den Herrn Eder und gegen den Herrn Sippel, die früheren Verantwortungsträger, für das, was da passiert ist. Ich glaube nicht, dass das die FPÖ Steiermark führt. Ja? Und da merke ich einfach, man schützt sich oder man tut recht wenig, ja, um eben sozusagen nicht jemanden zu verärgern, der natürlich auch etwas wissen konnte. Und man darf bei dieser ganzen Situation nie vergessen, der Eustachio war nicht nur in Graz FPÖ-Stadtparteiobmann, er war Landesfinanzreferent der FPÖ Steiermark und er war Bundesrechnungsprüfer in der Zeit, wo Heinz-Christian Strache verantwortlich war für die FPÖ. Ja? Also das ist ja alles ganz gut erklärbar, warum Dinge passieren oder warum Dinge eben nicht passieren, leider.
13: Es scheint mir gerade so, als würden Sie sagen, eine langsame Korruptionsbearbeitung juristisch kann auch Teil sein, dass so dieser Zerfall der Demokratie gerade stattfindet.
4: Ja, also wie gesagt, die Justiz stirbt sicher vor der Demokratie, also das sei ganz sicher. Also wenn die Justiz einmal erledigt ist, wird es auch nicht mehr lange dauern, bis dann auch, was die Wahlen betrifft, gravierende Änderungen eintreten werden.
11: Und so eine Rauszögerungstaktik ist ja auch nichts Neues, sage ich jetzt einmal, von der FPÖ, aber auch von der ÖVP, dass sie halt Verfahren immer weiter rauszögern, bis die Leute immer mehr vergessen und so.
1: Auch Ex-FPÖ-Mandatarin Schönbacher sieht in der FPÖ eine Kultur, sich gegenseitig bei Korruption zu schützen, anstatt ehrlich Fehler aufarbeiten zu wollen.
2: Ich würde sagen, ja. Also sich gegenseitig zu schützen, ist im gewissen Sinne, ist es ja in Ordnung, dass man sich schützt. Ja. Aber dass man da einfach sich so schützt, dass man dann unehrlich wird, das geht für mich einfach nicht. Das ist das eine und mir ist eben aufgefallen, natürlich war ich nicht geplant als Stadtparteiobfrau, auch mein Plan war es nicht, aber ich war halt nur noch mal eine, die die Mehrheit gehabt hat, eine von wahrscheinlich wenigen oder überhaupt die einzige und es war nicht vorgesehen, weil ich halt wahrscheinlich zu wenig informiert oder zu wenig handelbar war, was ja noch herausgestellt hat, dass das stimmt. Deswegen hat man ja nachher auch versucht, mir quasi noch jemanden aufs Auge zu drücken und es war eben der Axel Kasecker, der jetzige Stadtparteiobmann, weil ich brauche auf jeden Fall einen Geschäftsführer wofür ich einen Geschäftsführer brauche. Und da sind wir bei Mario Kunasek auch gesessen. Das hat man mir versucht, so beschwichtigend zu erklären, weil man wollte mir jetzt nicht sagen, dass ich eine Frau bin und noch dazu Friseurin, aber zwischen den Zeilen hat es halt so geklungen, aber das beleidigt mich jetzt nicht, im Gegenteil, das beflügelt mich eher, weil da sieht man mal, wie weit man mit einem Lehrberuf kommen kann, wenn man Hausverstand hat und für Menschen was übrig hat. Da bin ich stolz darauf und da habe ich mir natürlich versucht, massiv zu wehren. Aber das ist mir eben aufs Auge gedrückt worden und der Wille ist so, also machen wir es so, weil da muss es dann anscheinend eine zweite Vertrauensperson geben, die zumindest da noch die Hand drinnen hat. Und deswegen war es ja auch, wenn ich die Finanzen schon nicht abgebe, brauche ich wenigstens einen zweiten, der, ich weiß nicht, was tun kann, weil außer für die Finanzen hat er sich sonst nicht so für viel interessiert.
1: Laut Schönbacher hat die Justiz speziell in den ersten Jahren im Fall des FPÖ-Korruptionsskandals versagt.
5: Zu dem Thema mit den StaatsanwältInnen mittlerweile, kann man ja Mehrzahl reden. Wie haben Sie das mitbekommen? Es ist ja zuerst einmal von der Staatsanwaltschaft Graz weggenommen worden, der Fall, und nach Klagenfurt gegeben, weil der Mario Eustachio in Kommunikation war mit einem der Staatsanwälte. So ist es in der kleinen Zeitung gestanden. Und da hat sich ja jetzt die Verantwortung noch einmal geändert. Wie haben Sie das wahrgenommen? Und glauben Sie, dass das ein Mitgrund war, warum jetzt erst mit die Ermittlungen erst anzufangen scheinen?
2: Also meiner Meinung nach hätte ja sofort ermittelt werden müssen, weil je mehr Zeit ich vergehen lasse, umso mehr vergessen die Menschen und umso mehr kann ich die Dinge verstecken, wenn ich das möchte. Das wollte ich immer verhindern, deswegen habe ich eben versucht, da schnell gemeinsam mit Alexis Pascodini zusammenzuarbeiten. Ich meine, dass es von Graz weggekommen ist, finde ich gut, weil einfach die Betroffenen, Beschuldigten sehr gute Kontakte innerhalb der Staatsanwaltschaft, aber auch an sonstigen Stellen haben. Das ist schon gut. In Kärnten hat man halt das Gefühl, zuerst die Hoffnung gehabt, da geht was weiter, und das war dann überhaupt nicht der Fall. Und da denke ich mal, bei einem Volumen von 1,8 Millionen Euro müsste die Staatsanwaltschaft schon mehr interessiert sein, dass sie das auch schneller aufarbeiten. Ich verstehe natürlich, dass es zu wenig Personal gibt. Ich verstehe auch, dass der Fall immer umfangreicher geworden ist, weil 1,8 Millionen würden auffallen, so wie es, ich weiß es ja, ich kenne jetzt die Zahlen auch nicht so genau, wie sie zusammengesetzt sind. Aber der jetzige Rechnungsprüfer und damals auch Rechnungsprüfer und auch Steuerberater, der hat das ja errechnet, dass es so viel Geld ist. Das würde ja auffallen, wenn das weg ist. Das heißt, es muss ja Konstrukte gegeben haben, dass das eben nicht aufgefallen ist, ja, weil es ist ja anscheinend wirklich außer ein paar Leuten niemandem aufgefallen. Und jetzt ist es umfangreicher geworden, da versteht man schon, dass das Ganze länger dauert, aber dass es dann immer wieder einschläft dazwischen. Also ich habe mir dazwischen wirklich schon gedacht, es muss Gründe geben, die ich nicht kenne, warum das einschläft, weil eigentlich müsste es ja genug Material schon geben, dass man zumindest einmal eine Anklage machen kann, nicht eine große fürs Ganze, aber dann nimmt man sich halt einmal Teile, wo man fertig ermittelt hat, heraus und macht etwas draus. Aber da ist auch nichts passiert. Also das war extrem lähmend für uns auch, weil wir ja auch immer als die quasi selbsternannten Mittler nach wie vor noch dagestanden sind. Und wir wollen eigentlich eine gute Politik für die Menschen machen. Hauptsächlich ist es ja auch Sachpolitik, die man da draußen macht beim Bürger. Und damit will man sich ja auch nicht ewig beschäftigen müssen. Aber wir tun es natürlich, weil wir glauben, dass ohne unsere Hartnäckigkeit da nichts weitergeht.
1: In unserer Demokratie liegt einiges im Argen, das sich bei der Wahl in Graz bei weitem nicht lösen lässt. Wir haben Daniela Ingruber gefragt, wie man einer Faschisierung entgegenarbeiten kann.
0: Ich glaube nicht daran, dass es eine einzige Gruppe schaffen kann, sondern wir sind jetzt tatsächlich in einer Situation, wo wir von den verschiedensten Berufsgruppen und den verschiedensten sozialen Gruppen zusammenarbeiten müssen, wenn wir noch möchten, dass diese Demokratie weiter besteht. Jede Forschung zeigt, dass eine Demokratie viel erträgt. Das ist ja so ein bisschen so wie ein Plastikbrot. Ich vergleiche es immer mit einem Hamburger, den kann man immer wieder zusammenquetschen und das Brot springt in die ursprüngliche Form zurück. Wenn man das aber hunderte Male macht, dann wird das Brot zerbröseln, und so ähnlich funktioniert das in der Demokratie. Irgendwann zerbröselt sie, wenn wir nicht auf sie Acht geben. Also sie ist dann irgendwann einmal verwundbar. Und die verschiedensten Studien zeigen, dass eine Demokratie erst dann wirklich zerbricht, wenn die Menschen sich zurückziehen, sich nicht mehr um diese Demokratie kümmern und nicht eine sogenannte wehrhafte Zivilgesellschaft bilden. Ungarn ist für mich ein sehr, sehr schönes Beispiel dafür oder eigentlich ein sehr trauriges Beispiel, weil dort die Bevölkerung sich eine sehr lange Zeit zurückgelehnt hat und dem Herrn Orban geglaubt hat und dann gemeint hat, es geht eh alles in den richtigen Weg. Inzwischen merkt man schon auch an Umfragen, dass Menschen aufwachen, aber jetzt gibt es keine funktionierende Medienlandschaft mehr, die demokratisch agieren würde. Viele Posten sind so besetzt, dass es auch schwierig ist, dass man noch andere Menschen in diese Positionen heben kann. Auch viele Institutionen, also von Gerichtshöfen und so weiter, ja, bis hin zu den Universitäten, sind besetzt mit Menschen, die ganz an Orban glauben oder ihm dienen, weil sie sich einen Vorteil erhoffen. Und deshalb ist eine Gegenrede inzwischen sehr, sehr schwierig. Und ich denke, in Österreich funktioniert das alles noch. Wir haben noch eine Pressefreiheit, auch wenn wir laut Reporter ohne Grenzen da jedes Mal weiter hinuntersinken. Dennoch, es funktioniert noch, es funktionieren die Gerichtshöfe, es funktioniert noch sehr, sehr viel an den staatlichen Institutionen. Es ist aber jetzt die Aufgabe der Zivilgesellschaft, darauf zu achten, dass das auch so bleibt. Und da werden wir alle zusammenarbeiten müssen. It's freedom for everybody or freedom for nobody.
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1: Das war unsere Sendung zum Grazer FPÖ-Spesenskandal mit Einschätzungen von der Politikwissenschaftlerin Daniela Ingruber sowie den ehemaligen FPÖ-FunktionärInnen Claudia Schönbacher und Alexis Pascutini zu der Frage, warum Korruptionsskandale gerade der FPÖ an der Wahlurne so wenig schaden. Ein kurzes Update. Alexis Pascutini kandidiert bei der kommenden Gemeinderatswahl mittlerweile für die NEOS und kehrt damit dem korruptionsfreien Gemeinderatsklub den Rücken. Sein Antritt bei den NEOS sorgt auch NEOS intern für Konflikte. Denn obwohl Pascutini hauptsächlich durch seine Arbeit im Korruptionsskandal in den Medien war, lässt sich seine rechte Gesinnung nicht verleugnen. Einer seiner größten politischen Erfolge ist auch die Verhinderung einer Moschee in Puntigam. Seine frühere Parteikollegin Claudia Schönbacher zeigt sich darüber enttäuscht. Sie bleibt nun auf einer Liste gemeinsam mit Michael Winter und seiner Mutter die ehemalige Nationalratsabgeordnete Susanne Winter. Beide sind bereits rechtskräftig wegen Verhetzung verurteilt. Michael Winter wegen einer Aussendung an den Grazer Bürgermeister, in der er ihm vorschlägt, Zitat, wegen der türkischen Vergewaltiger Schafe im Stadtpark grasen zu lassen. Zitat Ende. Seine Mutter Susanne Winter wurde wegen einer Wahlkampfrede verurteilt, in der sie unter anderem den Propheten Mohammed als Kinderschänder bezeichnete. Für alle im Zusammenhang mit Ermittlungsverfahren genannten, nicht rechtskräftig verurteilten Personen gilt die Unschuldsvermutung. Am kommenden 28. Juni sind wieder Gemeinderatswahlen in Graz und es entscheidet sich, wie unsere Stadt die nächsten 5 Jahre gestaltet wird. Alle, die zum 17. April in Graz gemeldet waren, über 16 Jahre alt sind und eine EU-Staatsbürgerschaft besitzen, sind wahlberechtigt. Alle Nichtwahlberechtigten können am selben Tag den MigrantInnenbeirat wählen. Redaktion, Schnitt und Moderation von mir, Tamara Usner, und Recherche und Beitragsgestaltung Aljeren Renkiers und Tamara Usner. Produziert von Radio Helsinki im Juni 2026. Damit kommen wir zum Ende dieser Ausgabe von unten im Gespräch. Von unten hört ihr diese Woche wie gewohnt am Mittwoch mit dem Nachrichtenmagazin. Aus dem Studio verabschiedet sich Tamara. Bleibt solidarisch und wir hören uns.
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Wir wollen gemeinsam dafür sorgen, dass jede und jeder mehr Bewegung in den eigenen Alltag integriert. Sei es kurz joggen, eine Runde spazieren oder eine kurze Dehneinheit. Egal wann, wo oder was gerade am Plan steht, jetzt ist die Gelegenheit für eine kurze Dehneinheit mit Radio Frequenz. Nehmt euch kurz Zeit, euren Körper zu bewegen und los geht's! Heute einmal die Option entweder sitzen oder stehen, es ist beides erlaubt. Wir bringen unsere Arme auf Schulterhöhe und die Handflächen zeigen nach unten und achten darauf, dass die Arme im rechten Winkel sind. Und nun ziehen wir unsere Arme schwungvoll zurück, so dass sich unsere Schulterblätter immer näher kommen. Und dies wiederholen wir jetzt für einige Momente. Dabei atmen wir ruhig weiter und genießen, wie sich langsam unsere Spannungen lösen.

0: Geschafft ist es. Die heutige Bewegungseinheit wieder erfolgreich erledigt. Und wir hören uns natürlich wieder bei der nächsten. Fertig gedehnt für heute mit Radio Frequenz, das freie Radio im Ennstal. Dienstags und donnerstags jeweils ab 9.45 Uhr und auch ab 13.45 Uhr und samstags immer um 8.45 Uhr. 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

Ja, kein Programm, es ist schon wieder soweit. Es ist Samstagabend, 20 Uhr und das ist DJ House Time hier auf Radio Frequenz. Somit begrüße ich euch zur dieswöchigen DJ House die Warming Up Radio Show. Und die Stammhörer wissen, worum es geht. Und wer sich jetzt zufällig hier verirrt hat, das ist eine Sendung, da geht es darum, coole Mucke aus dem Genre House, quer durch alle Subgenres zu spielen, um euch den Abend irgendwie schöner zu gestalten. Spielt euch Altes und Neues bunt gemischt, weil manche Dinge sind einfach zeitlos gut. So, wünsche ich euch jetzt gute Unterhaltung für die nächsten 2 Stunden. Ich werde die Sendung nicht durch eine Moderation unterbrechen, weil der Musikgenuss im Vordergrund steht, wie jede Woche. So, gute Unterhaltung und wir hören uns wieder nächste Woche. Selbe Uhrzeit, selber Sender.

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Ja, es ist kaum zu glauben, aber es ist schon wieder soweit. Es ist kurz vor 22 Uhr und meine Sendezeit neigt sich dem Ende zu. Ich danke euch fürs Zuhören, für all jene, die sich zwischendurch eingeschaltet haben. Das war die DJ House Lady Warming Up Radio Show, die zum Inhalt hat, euch den Abend musikalisch zu verschönern. So wünsche ich euch jetzt noch gute Unterhaltung bei dem, was noch treibt, und viel Spaß bei der nachfolgenden Sendung für all jene, die schon darauf warten. Und ich hoffe, wir hören uns wieder nächste Woche, selber Uhrzeit, selber Sender.

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Steuern sparen ist ganz einfach. 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